0: Bitte glaub mir, ich wollte echt nur wissen, was hinter diesem Spiegel ist und wirklich nicht, dass er zerbricht. 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Ich sagte nur, dass es die Langeweile war. 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
2: Ich bin Hendrik Daum. In Venezuela sind 4 Tage nach den verheerenden Erdbeben ein Vater und sein Sohn lebend aus den Trümmern gerettet worden. Unter den Helfern aus aller Welt sind auch Mitglieder des Technischen Hilfswerks aus Deutschland. Allerdings schwindet langsam die Hoffnung, noch Überlebende zu finden. Mittlerweile ist die Zahl der Opfer auf 1450 gestiegen. Allerdings werden noch Zehntausende Menschen vermisst. Der russische Präsident Putin hat Regierungsvertreter zu einem Krisentreffen einberufen. Hintergrund ist der Treibstoffmangel aufgrund der ukrainischen Angriffe. Putin räumte bei dem Treffen ein, dass sich sein Land in einer schwierigen Phase befinde. An den Tankstellen gebe es Warteschlangen. Putin erwägt deshalb ein Exportverbot für Dieseltreibstoff. Die Ukraine hatte bei ihren Drohnenangriffen zuletzt vor allem russische Raffinerien und Ölanlagen attackiert. Kaffee wird günstiger. Nach Preissenkungen bei Eigenmarken kostet jetzt auch Kaffee von Jacobs, Lavazza und Co. wieder etwas weniger. Die großen Lebensmittelhändler senken die Preise dieser Marken. Wie viele andere Lebensmittel hat sich auch Kaffee in den vergangenen Jahren stark verteuert, teilweise um mehr als 50%. Grund dafür waren höhere Rohstoffpreise infolge von Trockenheit und schwachen Ernten. Bei der Fußball-WM zieht Co-Gastgeber Kanada als erste Mannschaft ins Achtelfinale ein. Die Kanadier gewannen ihr 16. Finale gegen Südafrika mit 1:0. Der entscheidende Treffer fiel erst in der Nachspielzeit. Und heute Abend ab 22.30 Uhr kämpft das deutsche Team gegen Paraguay um den Einzug in die Runde der letzten 16.
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1: Ich bin Hendrik Daum. Die Hitzewelle hat zum Ausklang des Wochenendes ihren Höhepunkt erreicht und klingt jetzt ab. Die neue Woche startet deutlich angenehmer. An 3 aufeinanderfolgenden Tagen waren vorher Hitzerekorde aufgestellt worden. Thomas Bleskin berichtet.
2: Freitag 41,3 Grad im Saarland, Samstag 41,4 in Sachsen-Anhalt und schließlich Sonntag 41,7 Grad in Brandenburg. Wissenschaftler sagen, diese extremen Temperaturen wären ohne den Effekt des Klimawandels so gut wie ausgeschlossen. Nach Berechnungen der Organisation World Weather Attribution wäre ein solches Wetterereignis vor 50 Jahren rund 3,5 Grad weniger heiß verlaufen.
1: Rund 70 Nobelpreisträgerinnen und Träger sind in Lindau am Bodensee zusammengekommen. In seiner Eröffnungsrede betonte Bundespräsident Steinmeier die Bedeutung von freier Wissenschaft für die Demokratie. Allerdings sei diese Freiheit der Wissenschaften auch in westlichen Demokratien keine Selbstverständlichkeit mehr. In diesem Zusammenhang lobte Steinmeier Forscher, die trotz Anfeindungen gegen Verschwörungsmythen und Desinformation kämpfen. Im Iran fordern jetzt einflussreiche Geistliche, die Verhandlungen mit den USA sofort abzubrechen. Hintergrund sind die jüngsten amerikanischen Angriffe. Auch von den iranischen Revolutionsgarden heißt es, weitere Gespräche mit Washington seien nicht mehr tragbar. Eigentlich hatten die USA und der Iran zuletzt vereinbart, bis Mitte August ein endgültiges Friedensabkommen auszuhandeln. Bei der Fußball-WM zieht Co-Gastgeber Kanada als erste Mannschaft ins Achtelfinale ein. Die Kanadier gewannen ihr 16. Finale gegen Südafrika mit 1:0. Der entscheidende Treffer fiel erst in der Nachspielzeit. Und heute Abend ab 22.30 Uhr kämpft das deutsche Team gegen Paraguay um den Einzug in die Runde der letzten 16.
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1: Ich bin Hendrik Daum. Für die schwarz-rote Koalition beginnt eine entscheidende Woche. Im Koalitionsausschuss wollen Union und SPD am Mittwoch mehrere Reformvorhaben auf den Weg bringen. Im Mittelpunkt stehen Rente, Gesundheit, Pflege und Steuerentlastungen. Kleidungsstücke des Online-Händlers Shein enthalten nach Untersuchungen der Deutschen Umwelthilfe zum Teil zu viele Schadstoffe. Mehrere Produkte überschreiten demnach EU-Grenzwerte. Shein hat eine Prüfung angekündigt. Thomas Bleskin berichtet.
2: Laut Umwelthilfe verstießen von 18 untersuchten Kleidungsstücken 7 gegen EU-Vorgaben. Das Bremer Umweltinstitut fand unter anderem hohe Konzentrationen sogenannter Ewigkeitschemikalien, die sich im Körper anreichern können, sowie bedenkliche Weichmacher. In einer Kinderjacke wurde ein Grenzwert um mehr als das 1000-fache überschritten. Bei Damenstiefeln lag ein Weichmacher um das fast 200-fache über dem zulässigen Wert.
1: In Venezuela sind 4 Tage nach den verheerenden Erdbeben ein Vater und sein Sohn lebend aus den Trümmern gerettet worden. Unter den Helfern aus aller Welt sind auch Mitglieder des Technischen Hilfswerks aus Deutschland. Allerdings schwindet langsam die Hoffnung, noch Überlebende zu finden. Mittlerweile ist die Zahl der Opfer auf 1450 gestiegen. Allerdings werden noch Zehntausende Menschen vermisst. Bei der Fußball-WM zieht Co-Gastgeber Kanada als erste Mannschaft ins Achtelfinale ein. Die Kanadier gewannen ihr 16. Finale gegen Südafrika mit 1:0. Der entscheidende Treffer fiel erst in der Nachspielzeit. Heute Abend ab 22.30 Uhr kämpft das deutsche Team gegen Paraguay um den Einzug in die Runde der letzten 16. Bundestrainer Nagelsmann mit einer Einschätzung der Südamerikaner.
3: Definieren sich schon auch sehr über den Defensivfußball, den sie gut spielen. Offensiv war es jetzt in den Spielen immer sehr geradlinig. Viel Kampf um zweiten Ball, also schon versuchen, mit einer guten Körperlichkeit ins Spiel zu kommen. Viele zweite Bälle wieder scharf gemacht. Auf jeden Fall ein unangenehmer Gegner, der uns einiges abverlangen wird.
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1: Ich bin Hendrik Daum. Einen schönen guten Morgen. Für die schwarz-rote Koalition beginnt eine entscheidende Woche. Im Koalitionsausschuss wollen Union und SPD am Mittwoch mehrere Reformvorhaben auf den Weg bringen. Im Mittelpunkt stehen Rente, Gesundheit, Pflege und Steuerentlastungen. Gestern Abend haben sich die Parteichefs noch einmal im Kanzleramt abgestimmt. Der Tankrabatt ist nach Schätzung des Münchner IFO-Instituts nur teilweise bei den Verbrauchern angekommen. Bei Super E10 und Super E5 sei die Weitergabe des Rabatts nahezu vollständig erfolgt. Beim Diesel aber wurde den Angaben zufolge nur eine Weitergabe von durchschnittlich 12 Cent pro Liter errechnet. Das wäre dann deutlich weniger als die 16,7 Cent der Steuersenkung. In Venezuela sind 4 Tage nach den verheerenden Erdbeben ein Vater und sein Sohn lebend aus den Trümmern gerettet worden. Unter den Helfern aus aller Welt sind auch Mitglieder des Technischen Hilfswerks aus Deutschland. Allerdings schwindet langsam die Hoffnung, noch Überlebende zu finden. Mittlerweile ist die Zahl der Opfer auf 1450 gestiegen. Allerdings werden noch Zehntausende Menschen vermisst. Bei der Fußball-WM zieht Co-Gastgeber Kanada als erste Mannschaft ins Achtelfinale ein. Die Kanadier gewannen ihr 16. Finale gegen Südafrika mit 1:0. Der entscheidende Treffer fiel erst in der Nachspielzeit. Und heute Abend ab 22.30 Uhr kämpft das deutsche Team gegen Paraguay um den Einzug in die Runde der letzten 16. Bundestrainer Nagelsmann mit einer Einschätzung der Südamerikaner.
2: Definieren sich schon auch sehr über den Defensivfußball, den sie gut spielen. Offensiv war es jetzt in den Spielen immer sehr geradlinig. Viel Kampf um zweiten Ball, also schon versuchen, mit einer guten Körperlichkeit ins Spiel zu kommen. Viele zweite Bälle wieder scharf gemacht. Auf jeden Fall ein unangenehmer Gegner, der uns einiges abverlangen wird.
1: Bundestrainer Nagelsmann.
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0: Das sagt meine Mama auch mal zu mir, wenn ich zwischendurch mal im Chiemgau aufschlage. 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Radical Face. Schönen guten Morgen. Montag, 6 Uhr mittlerweile. Und der eine oder andere fragt sich jetzt, wieso um Himmels Willen ist dieser Kollmann montags um 6 schon so gut gelaunt und so frisch und so was weiß ich. Ja, das liegt daran, dass heute Tag des Waffeleisens ist. Und ich habe mir das tatsächlich zu Herzen genommen und habe mir mein Waffeleisen hier mit in den Sender genommen. Ja, wirklich wahr. Einzelheiten dazu gleich. Jetzt geht's erstmal rüber in die Ego vom Nachrichtenredaktion. Alles, was im Moment wichtig ist, kurz für euch zusammengefasst.
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2: Ich bin Gregor Jussi Moser. Guten Morgen. Für die schwarz-rote Koalition beginnt eine entscheidende Woche. Im Koalitionsausschuss wollen Union und SPD am Mittwoch mehrere Reformvorhaben auf den Weg bringen. Im Mittelpunkt stehen Rente, Gesundheit, Pflege und Steuerentlastungen. Thomas Beskin mit den Einzelheiten.
3: Vor den Beratungen haben sich die Parteivorsitzenden gestern noch einmal im Kanzleramt abgestimmt. Kanzler Merz zeigte sich zuversichtlich, dass bei den Reformen Entscheidungen gelingen. Neben Änderungen bei Rente sowie Kranken- und Pflegeversicherung soll auch eine Entlastung kleiner und mittlerer Einkommen auf den Weg gebracht werden. Parallel steht der Haushalt für 2027 an. Um Finanzierungslücken zu schließen, plant die Bundesregierung unter anderem höhere Steuern auf Spirituosen und weitere alkoholische Getränke.
2: 4 Tage nach den Erdbeben in Venezuela sind ein Vater und sein Sohn gerettet worden. Die beiden wurden von Helfern aus den Trümmern eines Hauses geholt. Die Zahl der Toten ist mittlerweile auf über 1.400 gestiegen. Allerdings werden noch Zehntausende Menschen vermisst. Das UN-Kinderhilfswerk UNICEF schätzt, dass allein 700.000 Kinder humanitäre Hilfe benötigen. Viele hätten keinen Zugang zu Trinkwasser mehr. Volkswagen steigt offenbar aus einer Kooperation mit dem Zulieferer Bosch aus. Wie die Bild berichtet, geht es um eine Entwicklungspartnerschaft für autonomes Fahren. Wegen mangelnder Fortschritte und des herrschenden Sparzwangs will der VW-Konzern demnach die Zusammenarbeit mit Bosch beenden. Bei der Fußball-WM ist Co-Gastgeber Kanada als erste Mannschaft ins Achtelfinale eingezogen. Die Kanadier gewannen ihr 16. Finale gegen Südafrika mit 1:0. Der entscheidende Treffer fiel erst in der Nachspielzeit. Heute Abend ab 22.30 Uhr kämpft das deutsche Team dann gegen Paraguay um den Einzug in die Runde der letzten 16.
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0: Und da starten wir in die neue Woche. Teilweise erstmal recht unbeständig. Heute ein paar sonnige Phasen, aber auch viele Wolken, die unterwegs sind. Am längsten zeigt sich die Sonne noch im Südosten. Ansonsten gibt es immer wieder teilweise kräftige Schauer und Gewitter. Das Ganze heute bei 25 bis 33 Grad. Erst so am späteren Nachmittag soll es von Westen her etwas freundlicher werden. Morgen am Dienstag schaut es ähnlich aus. Am Mittwoch fällt im Süden längere Zeit noch gewittriger Regen. Im Norden zeigt sich da aber dann schon häufiger die Sonne. Die Temperaturen gehen ein bisschen zurück. Am Donnerstag ist es dann mit einem Zwischenhoch sonnig und teilweise wieder richtig warm.
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0: Und falls es zwischendurch in diesen 4 Stunden Morning Show so komische Geräusche aus dem Hintergrund geben sollte, dann macht euch keine Sorgen. Das ist einfach nur mein kleines Raketenwaffeleisen. Das müsst ihr euch vorstellen, das ist so ein Mini-Waffeleisen, das so kleine Raketen auf die Waffel brennt. Und das habe ich heute mitgenommen, weil natürlich, ich habe mich inspirieren lassen, heute an diesem 29. Juni, an diesem Montag ist Tag des Waffeleisens und das zelebriere ich hier 4 Stunden lang am Stück. So, mit obendrauf habe ich die beste Musik, die alles ändert, um euch in diesen Montag, in diese neue Woche reinzubringen und das Tattoo der Cinema Club dabei. I Can Talk. Kurz nach 6 ist es.

0: Schön gemütlich geht's durch diesen Montagmorgen mit Luke Noah und Bleach, während im Hintergrund mein kleines Waffeleisen zischt. Hätte ich jetzt hier ein bisschen extra Motivation, falls ihr die jetzt am Morgen benötigt, um so ein bisschen in die Gänge zu kommen, und zwar mit J. Jerome AD 7. Wir wissen mittlerweile, dass dahinter All J steckt. Das ist quasi sein aktuelles Solo-Projekt. Vor ein paar Wochen hat er quasi sein Album rausgebracht. Wir haben es da gleich mal uns zu unserem Album der Woche gekürt. Ein sehr spannender aktueller Künstler, der im Netz auch gerade mit seinem Sound ordentlich für Wirbel sorgt. Und dieser Titel hier ist mit drauf auf seiner neuesten Platte, nennt sich Track and Field. J. Jerome 87.
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0: Schönen guten Morgen, hier ist die Morning Show am Montag und ganz egal, wie unbeständig es gerade vor eurem Fenster draußen aussieht, sobald dieses weltberühmte Klavier-Intro hier gleich einsetzt, sitzen wir alle gedanklich im Cabrio auf dem Highway mit purem Sonnenschein.
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0: Die US-Indie-Rocker Phantom Planet haben dann nämlich im Jahr 2002 den ultimativen Soundtrack für eine ganze Generation und die Kultserie OC California geschaffen. California von Phantom Planet. Gleich hier bei mir. Kommt gut raus. Viertel nach sechs mittlerweile.
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0: I walk this earth all by myself. Ecstasy hier bei Ego FM.
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0: Und diese Woche reisen wir gleich in drei Welten. Es geht einmal nach Stuttgart, es geht in die Zukunft und in das große Feld der Wissenschaft. Wir laden nämlich ein zum Staunen, zum Mitdenken und zum Mitmachen. Kollege Felix bei mir, guten Morgen.
4: Guten Morgen, Dominik.
0: Es geht für uns zum Stuttgarter Wissenschaftsfestival, habe ich gelesen. Vielleicht mal als allererstes, was ist das überhaupt?
4: Es geht darum, Wissenschaft zu erleben. Bis zum 5. Juli sind in ganz Stuttgart viele verschiedene Veranstaltungen von Universitäten, Hochschulen, Forschungseinrichtungen und Partnerinnen und Partner der Wissenschaftsstadt Stuttgart. Bei Science in the Bar zum Beispiel kann man einfach WissenschaftlerInnen in Stuttgarter Bars kennenlernen. Mhm. Die quatschen dann über ihre Forschung, zum Beispiel was das Flugzeug von morgen tankt oder ob Fleisch aus dem 3D-Drucker bald wie das Original schmecken wird. Und nebenbei kann man das Lieblingskaltgetränk genießen und danach einfach ins Gespräch kommen.
0: Was

0: Würdest du meinen, wie lange kann ich mich als Wissenschaftler durchmogeln, wenn ich nur Photosynthese sage?
1: Ich gebe dir ganze 1,5 Minuten. Aber wir tauchen ja auch in ganz viele Themen diese Woche ein. Von Pionierinnen der Wissenschaft zu Astrophysik in 90 Sekunden oder auch in die große, unbekannte Zukunft.
2: Wie wird unsere Welt in 50 Jahren aussehen? Vollautomatische Städte und fliegende Autos? Werden unsere Kinder mit künstlichen Organen leben, über 100 Jahre alt werden?
1: Aber es müssen auch nicht immer die existenziellen Fragen sein. Vielleicht mal was aus deinem Alltag. Weißt du, warum du viel lieber zu Schokolade als zum Beispiel zu einem Apfel greifen würdest? Die Antwort, die gibt's diese Woche. Zusammen mit Frau Professor Lieder schauen wir uns unseren Geschmack nämlich mal ganz genau an.
0: Dann klappt's ja vielleicht da mit dem Durchmogeln oder muss ich mich einfach als durchgeknallter Professor im Laborkittel verkleiden am Ende des Tages?
1: Dann gebe ich dir ganze 30 Sekunden. Wir quatschen aber diese Woche auch mit Sam van Gele, der ist nicht nur dabei, komplett neue Materialien zu entdecken, sondern auch Wissenschaftskommunikator. Also wir räumen auch mit dem Klischee ein bisschen auf, schauen, wie man neue Materialien überhaupt entdeckt und was ein Wissenschaftskommunikator eigentlich macht. Und dann würde ich dir sogar 5 Minuten zutrauen.
0: Ja, dann schauen wir mal. Alles zu unserer Themenwoche Wissenschaft Zukunft und dem Wissenschaftsfestival Stuttgart gibt es natürlich auch auf egofm.de und natürlich hier bei uns im laufenden Programm. Felix, dank dir.
1: Gerne.

0: I'm a Believer. Schönen guten Morgen mit den Monkees hier bei Ego FM.
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0: Und wir haben es gerade in unserer Wochenvorschau gehört. Bei Ego FM dreht sich in dieser Woche alles um die großen Fragen, die unsere Welt so bewegen. Es ist nämlich Wissenschaftswoche hier bei uns. Und da schauen wir uns auch mal an, wie Forscherinnen und Forscher täglich versuchen, das Universum, die Natur und uns Menschen so ein bisschen in logische Formeln, Daten und Fakten zu packen. Aber so faszinierend diese Wissenschaft auch ist, spätestens, wenn es um die großen Gefühle geht, scheitert selbst, finde ich, die cleverste Mathematik. Und genau darum geht es in meinem heutigen Titel hier aus der kollmannischen Plattenkiste, den ich hier spielen werde, aus dem Jahr 2002. Der Frontman der Band beschreibt darin einen Mann aus der Wissenschaft, der gewohnt ist, jedes Problem ganz rational zu zerlegen, bis er merkt, dass man eine zerbrochene Liebe eben nicht mit einer Gleichung reparieren kann. Die wunderschöne Zeile "Questions of science, science in progress, do not speak as loud as my heart" bringt es perfekt auf den Punkt. Also für all die, die heute auch merken, dass das Herz manchmal viel lauter ist als der Kopf, hier ist das wahrscheinlich meiner Meinung nach emotionalste Meisterwerk von Coldplay aus der kollmannischen Plattenkiste. Hier sind sie mit The Scientist.

0: schönen guten Morgen zusammen. Da starten wir schön rein gemeinsam in diese neue Woche. Hier mit der Ego für Morning Show und für alle, die es jetzt am Morgen lieber ein kleines bisschen sanfter angehen lassen und den ersten Kaffee in Ruhe genießen wollen, gibt's hier bei mir gleich ein absolutes Meisterwerk für die Seele. Das war Bon Iver mit dem Indie-Folk-Klassiker Skinny Love aus dem Jahr 2007. Hört er gleich bei mir. Viertel vor sieben ist es.
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0: 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Tai Verdes hier bei Ego FM. Schönen guten Morgen. 7 Uhr mittlerweile. Der ein oder andere hat sich vielleicht schon gefragt, um Himmels Willen, wieso ist der Kollmann montagmorgens so früh schon so gut gelaunt? Das hat einen Grund, denn heute an diesem Montag ist der 29. Juni und da ist unter anderem Tag des Waffeleisens. Also hatte ich heute Morgen beim Aufstehen die grandiose Idee, mein kleines Raketenwaffeleisen hier mit in den Sender zu nehmen. Das ist so ein Mini-Waffeleisen, das so kleine Raketen auf die Waffeln drauf brennt. Und da bin ich schon fleißig dabei zu speisen hier im Hintergrund. Alles, was wichtig ist an diesem Montag aus Deutschland und dem Rest der Welt, gibt's jetzt erstmal aus der Ego Nachrichtenredaktion. Und dann starten wir hier gemeinsam rein in den Tag.
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2: Ich bin Gregor Jose Moser. Guten Morgen. Ein sehr warmes Wochenende liegt hinter uns. Mit 41,7 Grad ist im brandenburgischen Neißemünde gestern sogar ein neuer Temperaturrekord gemessen worden. Genauer gesagt war es der dritte Tag in Folge mit einer neuen Höchsttemperatur. Auch der zu Ende gehende Juni insgesamt war deutlich wärmer als andere Junimonate. Dem Deutschen Wetterdienst zufolge gehört der Juni zu den Top 3 der wärmsten seit Messbeginn. Für heute werden vielerorts Unwetter erwartet. Der Tankrabatt ist anscheinend nur teilweise bei den Verbrauchern angekommen, wie das Münchner IFO-Institut schätzt. So wurden beim Diesel im Schnitt 12 Cent pro Liter weitergegeben, die Steuersenkung liegt allerdings bei 16,7 Cent pro Liter. Anders beim Superbenzin, bei Super E5 und Super E10 wurde der Tankrabatt beinahe vollständig weitergegeben. 5 Tage nach den Erdbeben in Venezuela läuft weiter die Suche nach Überlebenden und vereinzelt gibt es noch Erfolgsmeldungen. Ein Vater und sein Sohn konnten aus den Trümmern geborgen werden. Zehntausende Menschen werden noch vermisst. Die Zahl der bestätigten Todesopfer liegt mittlerweile bei 1450. Als erste Mannschaft ist Co-Gastgeber Kanada bei der Fußball-Weltmeisterschaft ins Achtelfinale eingezogen nach einem 1:0 gegen Südafrika. Heute Abend ab 22.30 Uhr will Deutschland in seinem 16. Finale gegen Paraguay nachziehen. Thomas Bremser berichtet aus Boston.
3: Wenn du gewinnst, ist alles perfekt. Wenn du verlierst, ist alles shit. Also müssen wir gewinnen. So einfach hat es der Bundestrainer auf den Punkt gebracht. Julian Nagelsmann deutet an, taktisch etwas ändern zu wollen. Ziemlich sicher ist schon mal, dass Nele Braun zurückkehren wird in die Startelf für David Raum. Nagelsmann erwartet einen unangenehmen Gegner, der sich besonders auf die Defensive fokussieren wird.
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0: Und da starten wir in die neue Woche. Teilweise erstmal recht unbeständig. Heute ein paar sonnige Phasen, aber auch viele Wolken, die unterwegs sind. Am längsten zeigt sich die Sonne noch im Südosten. Ansonsten gibt es immer wieder teilweise kräftige Schauer und Gewitter. Das Ganze heute bei 25 bis 33 Grad. Erst so am späteren Nachmittag soll es von Westen her etwas freundlicher werden. Morgen am Dienstag schaut es ähnlich aus. Am Mittwoch fällt im Süden längere Zeit noch gewittriger Regen. Im Norden zeigt sich da aber dann schon häufiger die Sonne. Die Temperaturen gehen ein bisschen zurück. Am Donnerstag ist es dann mit einem Zwischenhoch sonnig und teilweise wieder richtig warm.
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0: So eine kleine Umarmung hat noch niemandem geschadet. Vor allem heute am 29. Juni, am Tag der Umarmung. Und so ein kleines Morgenwaffelchen hat auch noch niemandem geschadet. Heute ist nämlich Tag des Waffeleisens. Und ich bin hier gerade schon fleißig am Waffelbacken mit meinem kleinen Waffeleisen. Das habe ich heute natürlich inspirationsmäßig direkt mit in den Sender genommen. So, rein in diesen Montag, rein in diese neue Woche mit Ego FM und der Morning Show und Musik von Hockey. Too Fake. Kommt gut raus. Kurz nach 7.

0: Ordinary Pleasure von Toro Moi an diesem Montagmorgen. Und jetzt schalten wir um auf einen Künstler, der irgendwie so die deutschsprachige Indie-Szene in den letzten Jahren komplett auf links gedreht hat und irgendwie auch überhaupt nicht zu stoppen ist. Und zwar der Wiener Rap- und Rockrebell Bibiza. Der fängt dieses ungefilterte Lebensgefühl der Großstadt ein wie kaum ein anderer. Und auch seine Clubshows sind sehr, sehr gut am Laufen. Fast gefühlt jedes Mal komplett ausverkauft. Ständig im Dauereinsatz der Typ, gerade auch unterwegs auf den großen Festivalbühnen. Und deswegen passt dieser neue Titel hier so gut. Seine neueste Single nennt sich nämlich Unterwegs und ist quasi so eine kleine Hymne an das im Sommer unterwegs sein. Ganz neu aus Österreich. Bibiza mit Unterwegs.
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0: Einen schönen guten Morgen wünsche ich euch an diesem Montag, 7:15 mittlerweile. Und wir reisen jetzt hier gleich mal gedanklich auf die raue Vulkaninsel Island. Von dort kommen nämlich diese Folk-Pop-Ikonen her. Auf Monsters and Men aus dem Jahr 2011, gleich mit Crystals.
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0: Schönen guten Morgen mit auf Monsters and Men. Crystals hier bei Ego FM.
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0: So, die Vorrunde der Fußball-Weltmeisterschaft ist abgeschlossen. Gestern Abend war schon das erste Spiel der K.O.-Runde. Südafrika gegen Kanada. Da hat Kanada kurz vor Ende doch gerade noch so ein Tor erwischt und hat dann das Spiel gestern Abend gewonnen. Aber wir ziehen mal grundsätzlich eine kleine Bilanz, und zwar der Vorrunde. Und das macht unser Fußballexperte Fred. Guten Morgen.
2: Schönen guten Morgen.
0: Was sagst du denn zur jetzt ausgelaufenen Vorrunde? Wie hat dir das so gefallen?
2: Also ich meine, es musste schon sehr viel gespielt werden, um von den 48 Mannschaften mal 16 loszuwerden. Und auch wenn es hier und da mal kleine Überraschungen gegeben hat, fast alle Favoriten haben sich in ihren Gruppen klar durchgesetzt. Es war auch ganz nett, mal echte WM-Neulinge zu sehen, wie Curaçao oder die Kapverden, die ja immer noch dabei sind. Mhm. Und ja, also dass auch 8 Gruppendritte weiterkommen, das macht den dritten Vorrundenspieltag wieder einigermaßen spannend. Oder führt, wie man am Sonntag in der Früh gesehen hat, auch zu wirklich seltsamen Konstellationen.
0: Du sprichst jetzt gerade, glaube ich, vom 3:3 Österreich gegen Algerien, ne?
2: Ganz genau. Beiden hätte ja in diesem letzten Spiel der Vorrunde ein Unentschieden gereicht, und dadurch haben sich 75% des Spiels angefühlt wie so ein Nicht-Angriffspakt, der phasenweise an Deutschland gegen Österreich 1982 erinnert hat. Dann war aber wieder helle Aufregung, als doch ein Tor gefallen ist, und dass es dann in der Minute 95 und 96 zu 2 Treffern gekommen ist. Also das war schon wirklich bemerkenswert.
0: Ja. Was würdest du zur Leistung der deutschen Mannschaft bisher sagen?
2: Also ich will jetzt nicht von den einzelnen Ergebnissen sprechen, außer dass man froh sein kann, dass man mal wieder eine Vorrunde überstanden hat. Es ist viel Luft nach oben, und das Team, das kann sich sicherlich noch steigern, und das wird auch notwendig sein. Man hat gesehen, dass die Spieler, auf die es wahrscheinlich ankommt, wird Musiala, Sané, Havertz, zumindest noch mit einer Formschwäche zu kämpfen haben. Das Bemühen ist sicherlich da, aber ich glaube, in der Form wird man mit den ganz großen Favoriten kaum oder gar nicht mithalten können.
0: Ja, und außerdem steht jetzt auch erstmal das Achtelfinale auf dem Programm. Heute Abend, an diesem Montagabend, Deutschland trifft da auf Paraguay.
2: Ja, die sind auch so als Gruppendritter gerade mal so reingerutscht unter die letzten 32, können gut verteidigen. Die haben mit nur 2 Toren immerhin 4 Punkte gemacht. Ich glaube, das wird wieder ein sehr hartes Spiel werden, wie schon gegen Ecuador, wo sich die deutsche Mannschaft auch sehr schwer getan hat mit der Robustheit der Südamerikaner. Mhm. Tja, und alle reden schon davon, dass danach der Kracher gegen Frankreich im Achtelfinale wartet. Die Franzosen, die warten aber auch nur, wenn man das Spiel heute Abend gewinnt.
0: Ja, und das findet heute Abend statt. Wann genau, wann geht's los?
2: 22.30 Uhr ist Anpfiff, und davor kommt ja auch noch um 19 Uhr das für mich interessanteste Spiel des 16. Finals, Brasilien gegen Japan. Meine Empfehlung für beide Matches, für alle, die gerade in München sind, das Public Viewing am Gasteig bei unseren Freunden vom Live Evil Club.
0: Alles klar, Fred. Danke dir für die Infos. Heute Abend also das nächste Deutschlandspiel, 22.30 Uhr wird angepfiffen, und die Ergebnisse wie immer bei uns hier in den Ego FM Nachrichten.

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0: Schönen guten Morgen mit den Hives hier bei Igofem Walk. Idiots Walk. An diesem Montag, dem 29. Juni, unter anderem am Tag der Umarmung. Und wen umarmt man am liebsten? Natürlich die besten Freunde.
1: Apropos, wussten Sie schon, Herr Kollmann?
2: Schau nicht so blöd.
3: Schönen guten Morgen, Herr Kollmann.
0: Guten Morgen.
3: Noch immer, das wissen wir ja, munkeln die Hörer fleißig und fragen sich, sind Hoffmann und Kollmann jetzt ein Paar oder nicht? Sagen wir es mal so, es ist Freundschaft plus, oder? Freundschaft
0: ja.
3: Plus Freitagssendung plus Alkohol, das muss schon sein. Aber wussten Sie, dass so eine platonische Freundschaft zwischen Mann und Frau wirklich was ganz Besonderes ist und ziemlich schwierig? Also ganze 39% der Befragten bei einer Studie gaben zu, sich in ihren besten Freund oder Freundin mal verknallt zu haben. Also wenn Sie mir was beichten wollen, Herr Kollmann, immer raus damit.
0: Ja.
3: Und hier noch was aus der Schublade Statistik. Eine enge oder beste Freundschaft entwickelt sich nach 200 gemeinsamen Stunden. Und das haben wir ja wohl locker drin,
0: ja,
3: oder?
0: Natürlich.
3: Und eine beste Freundschaft hält im Schnitt 24 Jahre lang. Ja, dann haben wir ja noch 9 vor uns. Stark.
0: Ja. Ja.
3: In diesem Sinne, tschö mit Ö.
0: Vielen Dank, Frau Hoffmann. Fühle ich mich gleich wieder um einen Ticken schlauer.
1: Apropos, wussten Sie schon, Herr Kollmann?
0: Schnell zur Musik und zu Curtis Harding. Need Your Love. Einen schönen guten Morgen zusammen.
4: Ab.

0: Da starten wir gemeinsam rein in die neue Woche. Hier ist die Ego für Morning Show am Montag. Und wer braucht schon im Job oder in der Uni bitteschön Koffein am Morgen, wenn man stattdessen diesen elektronischen Abriss aus Hamburg auf die Ohren bekommt?
1: Wo hat der Typ eigentlich immer seinen Saft her? Immer unter Strom, was für ein Kraftwerk.
0: Mit der ultimativen Hymne für alle, deren eigener Akku unter der Woche permanent im roten Bereich läuft. Deichkind mit Powerbank hört er gleich bei mir. 7:45 ist es.
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0: Jamie Liddell, Another Day. Hier ist die Ego für Morning Show am Montag, 8 Uhr mittlerweile. Und falls ihr ja zwischendurch so ein seltsames Zischen hier bei mir im Hintergrund wahrnehmt, sonst dann ist das wahrscheinlich mein kleines Raketenwaffeleisen, das ich hier heute mit in den Sender mitgenommen habe. Denn ich habe mich natürlich inspirieren lassen. Heute am 29. Juni ist nicht nur Tag der Umarmung, sondern auch noch Tag des Waffeleisens. Und das zelebriere ich hier. Was sonst wichtig ist aus Deutschland und dem Rest der Welt, das sagt euch jetzt erstmal wieder die Ego von Nachrichtenredaktion.
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2: Ich bin Gregor Jose Moser. Guten Morgen. Für heute sind oft Unwetter angesagt nach einem glühend heißen Wochenende in Deutschland. Es gab gleich mehrere Hitzerekorde in kurzer Zeit. Mehr von Diana Kramer.
3: Der aktuelle vorläufige Temperaturrekord kommt aus dem Osten Brandenburgs. In Neißemünde im Landkreis Oder-Spree wurden gestern Nachmittag 41,7 Grad Celsius gemessen. Es war die dritte Bestmarke bundesweit innerhalb nur eines Wochenendes. Und auch die vergangene Nacht war laut deutschem Wetterdienst die wärmste seit Beginn der Aufzeichnungen. Damit dürfte der Juni 2026 wettertechnisch in die Geschichte eingehen.
2: Wer Benzin tankt, profitiert im Vergleich zu Diesel deutlich mehr vom Tankrabatt. Das Münchner IFO-Institut hat errechnet, beim Diesel gab es eine Weitergabe von durchschnittlich 12 Cent pro Liter, die Steuer wurde aber um 16,7 Cent pro Liter gesenkt. Bei Super E5 und Super E10 wurde der Rabatt dagegen fast vollständig weitergegeben. Morgen läuft der Tankrabatt wieder aus. Frieden, Klimaschutz, bezahlbare und saubere Energie. Um diese und viele weitere Themen dreht sich ab heute alles auf der Nachhaltigkeitskonferenz in Hamburg. 2 Tage lang beraten Führungskräfte aus Politik, Wirtschaft, Wissenschaft und Zivilgesellschaft darüber, was man verbessern könnte, auch um die Nachhaltigkeitsziele der Vereinten Nationen umzusetzen. Mit einem 1:0 gegen Südafrika ist Co-Gastgeber Kanada ins Achtelfinale der Fußball-Weltmeisterschaft eingezogen. Heute Abend kann die deutsche Nationalmannschaft das ebenfalls erreichen. Um 22.30 Uhr geht es im 16. Finale gegen Paraguay.
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0: Und da starten wir in die neue Woche. Teilweise erstmal recht unbeständig. Heute ein paar sonnige Phasen, aber auch viele Wolken, die unterwegs sind. Am längsten zeigt sich die Sonne noch im Südosten. Ansonsten gibt es immer wieder teilweise kräftige Schauer und Gewitter. Das Ganze heute bei 25 bis 33 Grad. Erst so am späteren Nachmittag soll es von Westen her etwas freundlicher werden. Morgen am Dienstag schaut es ähnlich aus. Am Mittwoch fällt im Süden längere Zeit noch gewittriger Regen. Im Norden zeigt sich da aber dann schon häufiger die Sonne. Die Temperaturen gehen ein bisschen zurück. Am Donnerstag ist es dann mit einem Zwischenhoch sonnig und teilweise wieder richtig warm.
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0: Und werdet das nicht glauben, aber gestern habe ich tatsächlich zum allerersten Mal selbst Erdbeereis gemacht. Und zwar mit den Erdbeeren aus dem Garten meiner Mama. Die schmecken dieses Jahr irgendwie besonders gut. Und vor allem weiß ich halt auch, dass keine Pestizide zum Einsatz gekommen sind. Die große Mehrheit übrigens der Gartenbesitzerinnen und Besitzer handhabt das anscheinend genauso wie meine Mama und ich. Das hat jetzt eine Befragung ergeben. Und das ist natürlich gut für die biologische Vielfalt. Weitere gute Nachrichten aus Deutschland und der Welt gucken wir uns gleich in dieser Stunde an. Jetzt erstmal durch diesen Montagmorgen mit der Ego von Morning Show und Balu Brigada. Backseat. Kurz nach 8 ist es.

Tage herrscht, Parostellar aus Österreich. All night hier in der Ego für Morning Show. Falls ihr heute Morgen noch ein bisschen verträumte, aber unfassbar intensive Musik zum Wachwerden braucht, dann solltet ihr jetzt genau hinhören, denn die amerikanische Indie-Pop-Ikone Phoebe Bridgers, die ist nach ihren Mega-Erfolgen mit ihrer Band Boy Genius und Shows zum Beispiel auch im Vorprogramm von Taylor Swift endlich wieder solo zurück. Und zwar mit ihrer brandneuen Single, schlägt im Netz gerade wie eine Bombe ein, während ihre frisch angekündigte Welttournee für den kommenden Winter innerhalb von wenigen Minuten restlos ausverkauft war. Ganz neu bei uns, hier ist sie mit Lost Boys.

0: Servus zusammen, hier ist die Morningshow am Montag und gleich gibt es stadiontauglichen Rock'n'Roll aus Amerika, genau gesagt aus den Südstaaten hier bei mir. Mit der wohl unverkennbarsten Reibestimme dieses Planeten. Gleich hier bei mir die Kings of Leon mit The Wolf. 7:45 ist es.
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0: Kings of Leon, The Wolf.
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1: Vielleicht passiert es euch auch immer wieder mal, dass ihr gerade irgendwo unterwegs seid, ihr dringend einen Anruf oder eine WhatsApp-Nachricht verschicken müsst und feststellt, ja, Mist, gerade jetzt gibt's keinen Empfang. Funklöcher sind immer noch Thema hier bei uns in Deutschland. Handynetze in Deutschland sind aber besser geworden. Das ist jetzt die gute Nachricht. In manchen Regionen ist die Übertragung aber immer noch sehr, sehr schlecht. Bis zum 1. Juli, also bis zum kommenden Mittwoch, findet daher eine Aktionswoche statt, bei der quasi Handynutzerinnen und Nutzer über die App Mobilfunkcheck Funklöcher melden können. Dadurch können zum Beispiel Behörden, aber auch Netzbetreiber die Schwächen im Netz erkennen. Dann zu einer anderen Nachricht. Seit ein EU-Gesetz zur quasi Wiederherstellung der Natur in Kraft getreten ist, werden hunderte veraltete Staudämme und auch Wehre zurückgebaut. Bis 2030 sollen mindestens 25.000 Kilometer Flüsse komplett renaturiert werden, quasi zum Schutz von Fischbeständen, zur Wasserqualität und natürlich zur Artenvielfalt. Und noch eine Meldung aus dem Wetterbereich. Forschende am Karlsruher Institut für Technologie entwickeln gerade Modelle, die Naturkatastrophen besser vorhersagen und Risiken frühzeitig sichtbar machen können. So können zum Beispiel Einsatzkräfte, aber auch Behörden einfach viel gezielter vorsorgen und Gebiete besser vor Hochwasser, vor Starkregen oder vor anderen Extremereignissen schützen. Drei gute Nachrichten zum Start in diese neue Woche und was sonst los ist in der Welt, das hören wir hier um 9 Uhr wieder in den Ego FM Nachrichten.
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0: feiert gerade mit seinem Album Roosevelt 10-jähriges Jubiläum. Wahnsinn, wie die Zeit vergeht. Der Titel ist mit drauf, nennt sich Sie.
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0: Wann habt ihr eigentlich das letzte Mal so richtig schön in den Sternenhimmel geschaut und euch gefragt, was passiert eigentlich da oben so? Ich habe das als Kind sehr, sehr oft. Astrophysik klingt oft nach so komplizierten Formeln und so Leuten, die tagelang in so dunklen Büros über Quantenmechanik brüten. Dabei geht es im Kern um die absolut spannendsten Fragen unserer Existenz. Woher kommen wir? Ja, wohin wollen wir eigentlich gehen? Und was hat es mit diesen mysteriösen schwarzen Löchern auf sich? Wir packen in dieser Woche in unserer Wissenschaft mal das gesamte Universum für euch zusammen und also ganz kompakt zusammen und beleuchten Astrophysik in 90 Sekunden.
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4: Die Stringtheorie gilt als Sammlung hypothetischer physikalischer Modelle, die zur Beschreibung der Quantenfeldtheorie statt der punktförmigen Teilchen sogenannte Strings als fundamentale Objekte mit eindimensionaler räumlicher Ausdehnung verwenden. Soweit verständlich, oder? Nochmal langsam. Die Stringtheorie will die Welt, in der wir leben, komplett erklären. Quasi die Weltformel finden. Und diese unsrige Welt besteht aus Elementarteilchen. Genauer gesagt aus Protonen, Neutronen und Elektronen. Und diese wiederum bestehen aus den noch viel kleineren Quarks. Diese haben eine starke Wechselwirkung, die alles zusammenhält. Seit 1970 meinen auch WissenschaftlerInnen, diese Wechselwirkung könne man auch mit Gummibändern oder Saiten, also Strings, vergleichen. Die fundamentalen Grundbausteine der Natur bestehen also nicht aus punktartigen Teilchen, sondern aus eindimensionalen Strings. Und diese Strings schwingen und erzeugen dadurch Energie, die wir in Masse umwandeln können. Und jetzt wird es komplex. Die Stringtheorie braucht, damit sie mathematisch existieren kann, 9 Dimensionen plus die Zeit. Also insgesamt 10 Raum-Zeit-Dimensionen. Für uns wahrnehmbar besteht die Welt aus 3 Dimensionen. Höhe, Breite und Tiefe. Die verbleibenden 6 Dimensionen seien einfach zusammengerollt und so klein, dass wir Menschen sie nicht mehr wahrnehmen können. Die Strings im Gegensatz zu uns aber schon. Und diese nutzen sie auch. Mit der Stringtheorie konnten die Quantenmechanik und die Relativitätstheorie vereint werden. Die Wissenschaft hält es für gut möglich, dass es noch mehr Dimensionen gibt. Aber wie auch immer, bemerken werden wir diese Dimensionen in nächster Zeit vermutlich sowieso nicht.
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0: Sind wir wieder ein kleines bisschen schlauer. Schönen guten Morgen. Hier ist die Morning Show am Montag mit neuer Musik von Jay Bernard. 4 in the morning. 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

0: Da starten wir gemeinsam rein in diese neue Woche. Hier ist die Igor für Morning Show. Und es gibt so Songs, die so unaufgeregt schön daherkommen, dass sie einen Raum im Bruchteil einer Sekunde in eine absolute Wohlfühloase verwandeln können. Der hier gehört mit dazu. Gold teeth and a curse for this town. Rolling my mouth. Und zwar von den Shins. Die haben ja 2001 mit diesem Song eine echte Perle abgeliefert, der spätestens durch den Kultfilm Garden State weltberühmt wurde. New Slang hört er gleich bei mir. Viertel vor neun ist es.
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0: Lucia an diesem Montag. Und damit einen schönen Vormittag, 9 Uhr. Hier ist die EgoFM Morning Show. Und falls ihr in den letzten 40 Minuten so ein leises Zischen bei mir im Hintergrund wahrgenommen habt, müsst ihr euch nicht wundern. Das ist tatsächlich mein hauseigenes kolmännisches Raketenwaffeleisen. Das ist wirklich so ein kleines Waffeleisen, das so kleine Raketen auf die Waffeln drauf brennt. Wieso habe ich das heute mitgenommen? Weil, ja, ich achte ja auf sowas. Heute am 29. Juni. Tag des Waffeleisens ist. Das aber nur so nebenher. Was wirklich wichtig ist aus Deutschland und dem Rest der Welt, das fasst jetzt wieder unsere Nachrichtenredaktion zusammen.
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2: Ich bin Gregor Jose Moser. Guten Morgen. Ein sehr warmes Wochenende liegt hinter uns. Mit 41,7 Grad ist im brandenburgischen Neiße-Münde gestern sogar ein neuer Temperaturrekord gemessen worden. Genauer gesagt war es der dritte Tag in Folge mit einer neuen Höchsttemperatur. Auch der zu Ende gehende Juni insgesamt war deutlich wärmer als andere Junimonate. Dem Deutschen Wetterdienst zufolge gehört der Juni zu den Top 3 der wärmsten seit Messbeginn. Für heute werden vielerorts Unwetter erwartet. Der Tankrabatt läuft morgen zum 30. Juni ja wieder aus. Mit Blick auf wahrscheinliche Preissteigerungen hat Verkehrsminister Schnieder der Rheinischen Post gesagt, man werde die Situation beobachten und dann die richtigen Schritte daraus ableiten. Berechnungen des IFO-Instituts zeigen, bei Diesel wurde der Rabatt nur teilweise an die Verbraucher weitergegeben, bei Super E5 und Super E10 dagegen fast komplett. Bundesaußenminister Wadefuhl startet heute zu einer mehrtägigen Reise in die drei südamerikanischen Staaten Paraguay, Argentinien und Brasilien. Dort will er morgen auch am Gipfel des Wirtschaftsbündnisses Mercosur teilnehmen. Bei einem Zwischenstopp in Washington trifft Wadefuhl vorher aber noch US-Außenminister Rubio wegen der neuen Spannungen mit dem Iran. Bei der Fußball-Weltmeisterschaft ist Kanada als erste Mannschaft ins Achtelfinale eingezogen. Der Co-Gastgeber gewann sein 16. Finale gegen Südafrika mit 1:0. Heute Abend will Deutschland nachziehen. Um 22.30 Uhr geht es gegen Paraguay.
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0: Und da starten wir in die neue Woche. Teilweise erstmal recht unbeständig. Heute ein paar sonnige Phasen, aber auch viele Wolken, die unterwegs sind. Am längsten zeigt sich die Sonne noch im Südosten. Ansonsten gibt es immer wieder teilweise kräftige Schauer und Gewitter. Das Ganze heute bei 25 bis 33 Grad. Erst so am späteren Nachmittag soll es von Westen her etwas freundlicher werden. Morgen am Dienstag schaut es ähnlich aus. Am Mittwoch fällt im Süden längere Zeit noch gewittriger Regen. Im Norden zeigt sich da aber dann schon häufiger die Sonne. Die Temperaturen gehen ein bisschen zurück. Am Donnerstag ist es dann mit einem Zwischenhoch sonnig und teilweise wieder richtig warm.
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0: Um kurz nach neun an diesem Montag. Und damit wir gut und wirklich auch informiert in diese neue Woche starten, holen wir uns in dieser Stunde gleich mal das geballte Wissen zusammen, das uns erzählen kann, was in dieser Woche einmal hier bei Ego FM so passiert. Das erfahren wir in der Ego FM Wochenvorschau. Und dann wollen wir natürlich gleich auch mal reinhören zum Start in die Woche, in die neue musikalische Platte, die uns besonders am Herzen liegt. Das Album der Woche. Mehr dazu auch noch in dieser Stunde von Kollege Fitus. Jetzt aber erstmal Musik aus New York von Vampire Weekend, Diane Young.

Stolen Dance von Milky Chance hier in der Ego für Morning Show. Und jetzt machen wir wieder ein bisschen Dampf unterm Hintern und zwar mit einem absoluten Energieschub aus Schottland. Und zwar von den Jungs von The Snuts. Die haben mit ihrem aktuellen Album gerade so die absolute Oberliga der britischen Bands sich reinkatapultiert. Und in diesem neuen Titel machen sie auch dem Namen wirklich alle Ehre. Der heißt Defibrillator. Und es ist so eine Nummer, die pumpt wirklich ab der ersten Sekunde pures Adrenalin durch die Radioboxen. Ganz neu bei Ego FM. Hier sind The Snuts.

0: Die GoFM Morning Show am Montag, gleich mit diesem britischen Frauenduo hier von der beschaulichen Isle of Wight. Wir haben vor wenigen Jahren wohl das rasanteste Indie-Märchen des Jahrzehnts hingelegt. Mangtaut hören wir gleich bei mir. 8:45 ist es.
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3: Und diese Woche reisen wir gleich in drei Welten. Es geht einmal nach Stuttgart, es geht in die Zukunft und in das große Feld der Wissenschaft. Wir laden nämlich ein zum Staunen, zum Mitdenken und zum Mitmachen. Kollege Felix bei mir, guten Morgen.
4: Guten Morgen, Dominik.
3: Es geht für uns zum Stuttgarter Wissenschaftsfestival, habe ich gelesen. Vielleicht mal als allererstes, was ist das überhaupt?
4: Es geht darum, Wissenschaft zu erleben. Bis zum 5. Juli sind in ganz Stuttgart viele verschiedene Veranstaltungen von Universitäten, Hochschulen, Forschungseinrichtungen und Partnerinnen und Partner der Wissenschaftsstadt Stuttgart. Bei Science in the Bar zum Beispiel kann man einfach WissenschaftlerInnen in Stuttgarter Bars kennenlernen. Mhm. Die quatschen dann über ihre Forschung, zum Beispiel was das Flugzeug von morgen tankt oder ob Fleisch aus dem 3D-Drucker bald wie das Original schmecken wird. Und nebenbei kann man das Lieblingskaltgetränk genießen und danach einfach ins Gespräch kommen.
3: Was würdest du meinen, wie lange kann ich mich als Wissenschaftler durchmogeln, wenn ich nur Photosynthese sage?
4: Ich gebe dir ganze 1,5 Minuten. Aber wir tauchen ja auch in ganz viele Themen diese Woche ein. Von Pionierinnen der Wissenschaft zu Astrophysik in 90 Sekunden oder auch in die große, unbekannte Zukunft.
5: Wie wird unsere Welt in 50 Jahren aussehen? Vollautomatische Städte und fliegende Autos? Werden unsere Kinder mit künstlichen Organen leben, über 100 Jahre alt werden?
4: Aber es müssen auch nicht immer die existenziellen Fragen sein. Vielleicht mal was aus deinem Alltag. Weißt du, warum du viel lieber zu Schokolade als zum Beispiel zu einem Apfel greifen würdest? Ja. Die Antwort, die gibt's diese Woche. Zusammen mit Frau Professor Lieder schauen wir uns unseren Geschmack nämlich mal ganz genau an.
3: Dann klappt's ja vielleicht da mit dem Durchmogeln oder muss ich mich einfach als durchgeknallter Professor im Laborkittel verkleiden am Ende des Tages?
4: Dann gebe ich dir ganze 30 Sekunden. Wir quatschen aber diese Woche auch mit Sam van Gele, der ist nicht nur dabei, komplett neue Materialien zu entdecken, sondern auch Wissenschaftskommunikator. Also wir räumen auch mit dem Klischee ein bisschen auf, schauen, wie man neue Materialien überhaupt entdeckt und was ein Wissenschaftskommunikator eigentlich macht. Mhm. Und dann würde ich dir sogar 5 Minuten zutrauen.
3: Ja, dann schauen wir mal. Alles zu unserer Themenwoche Wissenschaft, Zukunft und dem Wissenschaftsfestival Stuttgart gibt es natürlich auch auf egofm.de und natürlich hier bei uns im laufenden Programm. Felix, dank dir.
4: Gerne.

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0: Das ist die Go für Morning Show am Montag mit den Wombats, Greek Tragedy.
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0: So, es ist wieder diese Zeit der Woche. Wir küren unser Highlight für eure Playlist. Und da blicken wir dieses Mal nach England, genauer gesagt nach Kettering. Die Jungs von den Temples, die sind nämlich wieder zurück. Über 10 Jahre ist ihr wegweisendes Debüt Sun Structures jetzt schon her. Aber auf die faule Haut haben sich die Herrschaft natürlich nicht gelegt. Denn ihr brandneues 5. Studioalbum heißt jetzt Bliss. Und es bricht tatsächlich mit so einigen Fanerwartungen. Mehr gibt's von Kollege Fitus in unserem Album der Woche.
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4: Zeit ist eine Dimension. Doch während wir bei den Raumdimensionen selbst entscheiden können, wie schnell und in welche Richtung wir uns bewegen, scheint die Bewegung auf dem Zeitstrahl vorgegeben zu sein. Eine Abweichung von dieser gewöhnlichen Bewegung wäre eine Zeitreise.
5: Wenn ein Song der Temples läuft, kann man schon mal Zeitreisenpanik bekommen. Die Band aus Kensington war seit jeher für nostalgisch befeuerten Retro-Rock mit Ohrwurmgefahr bekannt. Aber nach über 10 Jahren in den Trippy 60s justieren die Temples jetzt ihre Zeitmaschine ein wenig um. Ihr 5. Album Bliss zeigt eine Band, die sich massiv weiterentwickelt hat und sich doch zu 100% treu geblieben ist.

Sound haben sich die Temples schnell in vielerlei Herzen gespielt. Aber in den letzten Jahren ist der britischen Band ein bisschen die Leidenschaft abhanden gekommen. Deswegen ist Bliss jetzt ein radikaler Neuanfang. Psychedelische Synthies und Ohrwürmer gibt es zwar immer noch zuhauf, aber die Temples haben sich dieses Mal eher von Bands wie Faithless, Daft Punk oder The Prodigy inspirieren lassen. Die Temples machen jetzt also Tanzmusik, aber mit genau dem nostalgischen Retro-Charme, für den wir sie so sehr lieben.

Natürlich kann es auch massiv schief gehen, wenn sich eine Band vom liebgewonnenen Sound trennt und was schick Neumodisches anstimmt. Aber bei den Temples muss man sich hier wirklich keine großen Sorgen machen. Zwischen Synthie-Riffs und psychedelischen Schreien hört man in jedem Moment raus, wie sehr die Briten für ihren neuen Sound brennen. Und die Ohrwurmgefahr, die Temples immer ausgemacht hat, ist auf Bliss in allergrößter Menge vorhanden. Manchmal müssen scheinbar auch Zeitreisende mit der Zeit gehen.

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2: Und der Titel ist mit drauf auf dem Album der Woche. Hier sind die Temples mit Glimmer.

0: So, einen schönen Montagvormittag zusammen. Hier ist sie, die Ego FM.
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0: Und die neigt sich dem Ende hin, das soll es für heute gewesen sein. Wir hören uns aber heute Nachmittag schon wieder, 16 bis 20 Uhr. Dann bringe ich euch schön lässig in den ersten Feierabend für diese Woche. Ich lege mich jetzt erstmal schlafen. Ab 12 übernimmt hier Kollegin Elise Frau Hoffmann das Ruder. Bis dahin habe ich ganz viel Musik, die alles ändert für euch. Zum Beispiel diesen Evergreen hier. Drop the Pressure von Milo hört ihr gleich. Wir hören uns später wieder.
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1: Ich bin Gregor Jose Moser. Wer Benzin tankt, profitiert im Vergleich zu Diesel deutlich mehr vom Tankrabatt. Das Münchner IFO-Institut hat errechnet, beim Diesel gab es bis zum 25. Juni eine Weitergabe von durchschnittlich 12 Cent pro Liter. Die Steuer wurde aber um 16,7 Cent pro Liter gesenkt. Bei Super E5 und Super E10 wurde der Rabatt dagegen fast vollständig weitergegeben. Morgen läuft der Tankrabatt wieder aus. 41,7 Grad Celsius. Dieser Hitzerekord für Deutschland ist gestern im brandenburgischen Neiße-Münde gemessen worden. Extremwetter jeder Art wird wegen des Klimawandels voraussichtlich zunehmen. Diana Kramer berichtet.
2: Auf das Hitzewochenende folgen jetzt zwar vielerorts Gewitter und zumindest etwas Abkühlung, aber Hitzewellen, Dürrephasen, Waldbrände und schwere Unwetter mit Starkregen und Überschwemmungen könnten durch die Folgen des Klimawandels zunehmen, sagen Experten. Deutschland hat sich im Vergleich zur vorindustriellen Zeit bereits um 2,5 Grad erwärmt. Das ist mehr als der weltweite Durchschnitt.
1: Jugendliche zwischen 14 und 18 Jahren sollten besser vor Grooming geschützt werden, findet die Bundesbeauftragte gegen Missbrauch Klaus. Als Grooming bezeichnet man die gezielte Kontaktaufnahme von Erwachsenen mit Minderjährigen im Internet mit sexuellen Absichten. Aktuell sind laut Klaus sexuelle Handlungen Erwachsener mit Jugendlichen nur in bestimmten Fällen verboten. Grooming fällt nicht darunter, wie sie in der SZ kritisiert hat. Die XXL-Fußball-WM in Nordamerika hat schon in der Vorrunde einen Zuschauerrekord gebrochen. Mehr als 4,6 Millionen Menschen haben die 72 Gruppenspiele in den Stadien verfolgt, wie die FIFA mitgeteilt hat. 215 Tore sind außerdem in der Vorrunde gefallen. Bei der kompletten WM 2022 in Katar waren es nur 172.
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3: Und da wechseln sich jetzt am Vormittag Sonne und Wolken ab so bis in den frühen Mittag rein. Dann kann es schon so einzelne kleine Schauer und Gewitter geben. Ansonsten bleibt es aber erstmal noch trocken. Erst zum Nachmittag ziehen dann die großen Schauer und Gewitter auf. Vor allem im Süden breiten die sich dann aus bis zu den Alpen. Teilweise wirklich schwere Gewitter mit der Gefahr von sinnflutartigem Regen, mit Hagel und mit Sturmböen. Das Ganze heute bei Temperaturen, die steigen nochmal auf schwülwarme 25 bis 33 Grad. Am Abend und in der Nacht lassen die Schauer und Gewitter dann wieder nach. Morgen, am Dienstag und am Mittwoch gibt es weitere Schauer und Gewitter. Erst Mittwochnachmittag kommt immer öfter die Sonne raus. Donnerstag und Freitag dann häufiger Sonnenschein. Nachmittagswerte pendeln sich ab Mittwoch grob bei um die 25 Grad ein. Ab Mittwoch wird es zudem windig.
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1: Ich bin Moritz Einzel. Hinter uns liegt ein glühend heißes Wochenende und das heizt auch nochmal die Diskussion an, wie der Hitzeschutz verbessert werden kann. Der Bund sieht hier Länder und Kommunen in der Pflicht. Umweltminister Schneider hat in dem Zusammenhang auf das Sondervermögen des Bundes verwiesen. Im Deutschlandfunk sagte er, das Geld reiche aus, um etwa die Forderung der Grünen umzusetzen, öffentliche Gebäude wie Krankenhäuser, Pflegeeinrichtungen, Schulen und Kitas mit solarstrombetriebenen Klimaanlagen auszustatten. In Deutschland sind vor allem Länder und Kommunen zuständig für Hitzeschutz. Der Bund kann unterstützen und fördern. Der Tankrabatt läuft morgen zum 30. Juni wieder aus. Mit Blick auf wahrscheinliche Preissteigerungen hat Verkehrsminister Schnieder der Rheinischen Post gesagt, man werde die Situation beobachten und dann die richtigen Schritte daraus ableiten. Berechnungen des IFO-Instituts zeigen, bei Diesel wurde der Rabatt nur teilweise an die Verbraucher weitergegeben, bei Super E5 und Super E10 dagegen fast komplett. 5 Tage nach dem Erdbeben in Venezuela läuft die Suche nach Überlebenden und vereinzelt gibt es noch Erfolgsmeldungen. Ein Vater und sein Sohn konnten aus den Trümmern geborgen werden. Zehntausende Menschen werden noch vermisst. Die Zahl der bestätigten Todesopfer liegt mittlerweile bei 1450. Deutschlands Obstbauern können sich in diesem Jahr über eine besonders gute Kirschenernte freuen. Laut Statistischem Bundesamt dürfte die Erntemenge für Süß- und Sauerkirschen bei rund 51.100 Tonnen liegen. Das wären 8,5% mehr als im Vorjahr und sogar 13,5% über dem 10-Jahres-Durchschnitt. Für so einige Rekorde hat die XXL-Fußball-Weltmeisterschaft in den USA, Kanada und Mexiko bisher gesorgt. Die FIFA hat zum Start der K.O.-Runde eine erste Bilanz gezogen. Ein paar Beispiele von Diana Kramer.
2: Mehr als 4,6 Millionen Zuschauer sahen die 72 Vorrundenspiele live in den Stadien. Das ist neuer Rekord, genauso wie die 215 Tore, die bisher fielen. Zum Vergleich, bei der gesamten WM 2022 in Katar gab es 172 Treffer, allerdings auch in nur 64 Partien insgesamt.
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3: Endlich können wir wieder ein bisschen durchatmen. Heute wird es dafür ziemlich unruhig. Von Westen ziehen Gewitter und kräftiger Regen Richtung Nordosten. Stellenweise auch mit ordentlich Starkregen, Hagel und stürmischen Böen. Im Süden bleibt es eher bei einzelnen, aber teils heftigen Gewittern. In der Nacht zieht das Ganze dann ab. Die Höchstwerte heute 28 Grad in München und Hannover und 26 Grad in Dresden.
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3: Hallo und willkommen zum Ego FM Soundcheck. Ich bin der eben erwähnte Julian und ich habe 3 neue Songs für euch. Und Spoiler, ich mag die alle wirklich. Los geht's mit Kannst du mir kurz helfen? Die junge Philippinin hat ein neues Album angekündigt und rockt jetzt mal so richtig los, macht also den Sound, den sie schon immer machen wollte. Glückwunsch zu dieser Selbstfindung. Biba Dubi mit Sun Has Set.

Seid ihr eher Sonnenauf- oder Sonnenuntergangsmenschen? Die schönsten Sonnenuntergänge erlebt man ja, wie ich finde, von leicht erhöhter Position, zum Beispiel in meiner Wohnung im 5. Stock oder auf einem Helikopterlandeplatz auf den Seychellen. Kleiner Tipp von mir. Trotzdem finde ich, glaube ich, einen Sonnenaufgang besonderer, weil eben seltener. Ne? Sieht man halt nicht so oft, wenn man wie ich gerne bei voller Dunkelheit schläft. Beim Paule hier geht die Sonne gleich wieder unter und zwar über seiner Jugend. Willkommen im Club, Bruder. Swimming Paul mit Sunset of My Youth.

0: So, und damit nochmal ein freundliches
1: Babidi-Bubi
0: an alle meine italienischen Freunde. Low Low ist nicht nur die Qualität dieses Witzes, sondern auch der Künstlername von Giulio Sabatello aus Rom. Den Artist habe ich aus dem Roaster unseres Partners Fire und der hat mit seinem melancholischen Indie-Pop auf Italienisch voll meinen Geschmack getroffen, auch wenn ich 0,0 verstehe. Low Low mit Noi Noz.

0: Das war der Egolf M. Soundcheck für heute mit mir, Julian. Noch mehr neue Musik gibt's bei uns auf der Homepage, natürlich im laufenden Programm oder in der Egolf M. Soundcheck Playlist auf Spotify. Wir hören uns, schöne Tage und
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1: Gleich geht's los. 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
3: Ich bin Moritz Einzel. Deutschland hat mehrere extrem heiße Tage hinter sich. Der vorläufige Rekord lag bei 41,7 Grad im Osten Brandenburgs. Heute zu Wochenbeginn sinken die Temperaturen, doch Feld- und Waldbrände sorgen für Probleme. Mehr von Ursula Winkler.
4: Ein Temperaturrekord nach dem nächsten. Wissenschaftler sagen, so eine Hitzewelle wie aktuell wäre vor 50 Jahren praktisch unmöglich gewesen. Sie sehen einen klaren Effekt durch den Klimawandel. Die Grünen fordern ein Abkühl-Sofortprogramm von der Regierung, etwa Klimaanlagen mit Solarstrom und mehr Grün in den Städten. Kanzler Merz könne aus dem klimatisierten Kanzleramt heraus die Hitze ignorieren, aber die Pflegekräfte in den Krankenhäusern nicht, sagte Fraktionschefin Tröge im ARD-Morgenmagazin.
3: Ein Flugzeug mit 225 Passagieren und 7 Crewmitgliedern an Bord ist in der Nacht am Flughafen Erfurt-Weimar notgelandet. Grund sei eine unklare Rauchentwicklung, so ein Flughafensprecher. Verletzt wurde niemand. Der Airbus der britischen Fluggesellschaft Jet2 war auf dem Weg von Griechenland nach London. Nur noch morgen gilt der Tankrabatt an Deutschlands Zapfsäulen. Verbraucherschützer haben die Mineralölbranche vor überhöhten Preissprüngen nach dem Auslaufen gewarnt. Die Chefin des Verbraucherzentrale Bundesverbands POP sagte, das Ende des Tankrabatts dürfe nicht zum Startschuss für Extragewinne werden. Das Bundeskartellamt müsse weiter genau hinsehen. Die deutschen Obstbauern stehen wohl vor einer der besten Kirschenernten seit Jahren. Laut Statistischem Bundesamt dürfte die Erntemenge für Süß- und Sauerkirschen dieses Jahr bei gut 51.000 Tonnen liegen. Damit würde die Kirschenernte um 8,5% höher ausfallen als im Vorjahr und 13,5% über dem 10-jährigen Durchschnitt liegen. Es ist das erste WM-KO-Spiel einer deutschen Fußballnationalmannschaft seit dem Finale 2014. In Boston trifft die DFB-Elf heute Abend im 16. Finale auf Paraguay. Anstoß ist um 22.30 Uhr unserer Zeit. Schon früher am Abend spielt Brasilien gegen Japan ab 19 Uhr. Und heute Nacht um 3 treffen die Niederlande auf Marokko.
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1: Heute könnte der Tag sein, an dem ich die Temperatur in meiner Wohnung wieder auf unter 30 Grad kriege. Selten so auf Regen gefreut und davon könnte es heute einiges geben. Es ziehen Gewitter und teils kräftiger Regen von Westen Richtung Nordosten, auch mit heftigem Starkregen, Hagel und stürmischen Böen. Im Süden gibt's dann einzelne, aber teils kräftige Gewitter. In der Nacht lässt das Ganze dann nach. Die Höchstwerte heute: 32 Grad in Frankfurt, in Nürnberg sind es 29 Grad und in Berlin 27 Grad.
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1: Wir starten rein in die neue Woche mit einer ganz, ganz süßen Maus. Erst vor kurzem hat sie auf dem Zwillingsfestival Southside und Hurricane gespielt und uns auf dem Southside da die Sonne zurückgebracht. Wir waren uns ja nicht ganz einig, ob sie uns jetzt eher an eine Hexe oder eine Elfe erinnert. Egal wie, ihre Musik ist wirklich wunderschön. Das sind Florence and the Machine mit Ship to the Wreck hier bei Ego FM.

Caribou mit Never Come Back hier bei Ego FM. Gefühle können unheimlich stark sein, aber sie sind nicht zwingend unbesiegbar. Ich würde sagen, das haben wir spätestens alle in der Jugend auf die harte Tour lernen müssen. Manchmal scheitert es an Gründen, für die eigentlich keiner so richtig was kann. Fristen, Behörden, Gesetze und im neuen Song der Linzer Band Ender Mords ist es die Wehrpflicht. Im Song geht es um zwei Menschen, die einander gefunden haben und deren Zuneigung durch nichts zu erschüttern ist, also fast nichts. Keine Intrigen, kein Verrat, sondern im Endeffekt der Vater Staat. Wow, was ein Reim. Ein Album soll auch bald kommen, aber aktuell sind sie so auf einigen Festivals unterwegs und da ist der Song hier sicher auch mit dabei. Das ist Halbes Jahr hier bei Ego FM.

0: Halbes Jahr von Anna Mortz, neu hier bei Ego FM. Und in dieser Woche, da dreht sich bei uns hier alles um das Thema Wissen schafft Zukunft. Und da schauen wir gleich mal, was uns die Woche so alles erwartet. Kollege Felix gleich bei mir im Studio.
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0: Dreimal hat er letzte Woche in München gespielt und ich würde sagen, da war sein Atem auch weg. Take My Breath von The Weeknd hier bei Ego FM.
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0: Diese Woche, da reisen wir gleich in drei Welten. Es geht nach Stuttgart, es geht in die Zukunft und es geht in das große Feld der Wissenschaft. Wir laden ein zum Staunen, Mitdenken und Mitmachen. Kollege Felix jetzt bei mir im Studio.
3: Hallo Jule.
0: Es geht für uns zum Stuttgarter Wissenschaftsfestival, Felix. Vielleicht als allererstes mal, was ist denn das überhaupt?
3: Es geht darum, Wissenschaft zu erleben. Bis zum 5. Juli sind in ganz Stuttgart viele verschiedene Veranstaltungen von Universitäten, Hochschulen, Forschungseinrichtungen und Partnerinnen und Partnern der Wissenschaftsstadt Stuttgart. Mhm. Bei Science in the Bar zum Beispiel kann man einfach WissenschaftlerInnen in Stuttgarter Bars kennenlernen. Mhm. Die quatschen dann über ihre Forschung, zum Beispiel was das Flugzeug von morgen tankt oder ob Fleisch aus dem 3D-Drucker bald wie das Original schmecken wird. Und nebenbei kann man das Lieblingskaltgetränk genießen und danach einfach ins Gespräch kommen.
0: Was meinst du denn? Wie lange kann ich mich als Wissenschaftler durchmogeln, wenn ich nur Photosynthese sage zum Beispiel?
3: Ich gebe dir ganze 1,5 Minuten. Aber wir tauchen ja auch in ganz viele Themen diese Woche ein. Von Pionierinnen der Wissenschaft zu Astrophysik in 90 Sekunden oder auch in die große unbekannte Zukunft.
4: Wie wird unsere Welt in 50 Jahren aussehen? Vollautomatische Städte und fliegende Autos? Werden unsere Kinder mit künstlichen Organen leben, über 100 Jahre alt werden?
3: Aber es müssen auch nicht immer die existenziellen Fragen sein. Mhm. Vielleicht mal was aus deinem Alltag. Weißt du, warum du viel lieber zu Schokolade als zum Beispiel zu einem Apfel greifen würdest? Die Antwort, die gibt's diese Woche. Zusammen mit Frau Professor Lieder schauen wir uns unseren Geschmack nämlich mal ganz genau an.
0: Ja, dann klappt's ja vielleicht dann doch mit dem Durchmogeln. Oder ich muss mich einfach als durchgeknallter Professor im Laborkittel verkleiden.
3: Dann gebe ich dir ganze 30 Sekunden. Wir quatschen aber diese Woche auch mit Sam van Gele, der ist nicht nur dabei, komplett neue Materialien zu entdecken, sondern auch Wissenschaftskommunikator. Also wir räumen auch mit dem Klischee ein bisschen auf, schauen, wie man neue Materialien überhaupt entdeckt und was ein Wissenschaftskommunikator eigentlich macht. Und dann würde ich dir sogar 5 Minuten zutrauen.
0: Danke, Felix. Also zu unserer Themenwoche Wissenschaft Zukunft. Und dem Wissenschaftsfestival Stuttgart gibt's natürlich auch alles auf egofm.de und natürlich im laufenden Programm. Danke, Felix.
3: Gerne.
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0: The Yardbirds mit Heart Full of Soul hier bei Ego FM. Das ist quasi auch schon der erste Vorgeschmack zu Countdown 25 für Sonntag. Wer hatte ihn denn schon mal? So richtig fetten Liebeskummer, wo einfach alles total wehtut. Ich würde sagen, ich hatte den auf jeden Fall, wie wahrscheinlich aber auch viele von euch. Bei Markus Kafka soll es am Sonntag bei Countdown 25 um das Thema Herz gehen. Markus, hattest du denn auch schon mal Liebeskummer?
1: Ich hatte mit 14 meine erste Freundin, Ingrid. Mhm. In die war ich schon sehr verschossen. Die habe ich im Schulbus gefragt, ob sie mit mir gehen will. Mhm. Und dann wusste ich schon, die hat einen Freund. Und dann hat sie zu mir gesagt, mein Markus, das würde ich schon gern, aber ich bin doch mit dem Stefan zusammen. Das war der erste Herzschmerz. Und 4 Wochen später hat sie mit Stefan Schluss gemacht und war dann mit mir zusammen. Yay!
0: Ja, dann war Stefan wohl doch nicht so überzeugend. Hast du denn schon eine Inspiration für Songwünsche in dieser Woche dann?
1: Mir sind ständig Songs untergekommen, die Heart im Titel haben oder wo es ums Herz geht. Also in den seltensten Fällen geht es ja da ums tatsächliche Organ. Da geht es ja dann meistens immer um Liebe, Herzschmerz oder das Herz hüpft vor lauter Freude. Und da finde ich locker 50 Songs für eine zweiteilige Herzsendung, denke ich mal, oder?
0: Ja, ich würde auch sagen, ihr habt es gehört. Davon wird es 2 Teile geben und da seid ihr gefragt. Also alle Songs, die ihr zum Thema Herz so kennt, her damit, schickt sie uns einfach als Nachricht ins Studio oder direkt an countdown25@egofm.de und reicht da eure Songwünsche ein. Am Sonntag wird's dann ramontisch, wie ich gern sage. Und wir fangen jetzt auch schon mal mit was Ramontischem an, den ersten Vorgeschmack. Das ist Moby mit Why Does My Heart Feel So Bad hier bei Ego FM. 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

Kevin Morby mit I Have Been to the Mountain hier bei Ego FM. Der schönste Tag der Woche, da sind wir uns, schätze ich mal, alle einig. Das ist natürlich nicht der Montag. Ich würde schon eher sagen, der Samstag. Tyler Joseph und Josh Dunn, die 21 Pilots, die sehen das genauso und haben dem schönsten Tag der Woche dann auch gleich noch einen Song gewidmet. Saturday, den gibt's gleich für euch.

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0: Ihr hört Ego FM und wir schauen mal kurz rein, was in der Welt gerade so los ist.
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2: Ich bin Moritz Einzel. Nach der großen Hitze vom Wochenende nimmt die Debatte um den Hitzeschutz Fahrt auf. Nach Ansicht der Grünen tut die Bundesregierung dazu wenig. Fraktionschefin Dröge im ARD-Morgenmagazin.
3: Friedrich Merz kann vielleicht aus dem klimatisierten Kanzleramt heraus die Hitze ignorieren. Aber die Pflegekräfte in den Krankenhäusern, die können das nicht. Die müssen bei brüllender Hitze arbeiten. Und die alten Menschen in den Senioreneinrichtungen, die leiden darunter, dass es keine Klimaanlagen gibt.
2: Dröge hatte ein Sofortabkühlprogramm und die Förderung von Klimasolaranlagen gefordert. Tanken wird wohl bald wieder teurer. Der Grund, der Tankrabatt läuft in der Nacht auf Mittwoch nach 2 Monaten aus. Der große Preissprung wird deshalb am Mittwoch, den 1. Juli, mittags erwartet. Da Tankstellen aber weiterhin nur mittags die Preise anheben dürfen, könnten sie das schon morgen Mittag tun. Deshalb und weil es morgen lange Schlangen geben könnte, rät der ADAC dazu, noch heute voll zu tanken. Jugendliche zwischen 14 und 18 Jahren sollten besser vor Grooming geschützt werden, findet die Bundesbeauftragte gegen Missbrauch Klaus. Als Grooming bezeichnet man die gezielte Kontaktaufnahme von Erwachsenen mit Minderjährigen im Internet mit sexuellen Absichten. Aktuell sind laut Klaus sexuelle Handlungen Erwachsener mit Jugendlichen nur in bestimmten Fällen verboten. Grooming fällt nicht darunter, wie sie in der SZ kritisiert hat. Auf einem Kreuzfahrtschiff hatten sich mehrere Menschen im Mai mit dem Hantavirus angesteckt. Die Angst vor einer Verbreitung war groß. Es gab 3 Todesfälle. Jetzt gibt die Weltgesundheitsorganisation Entwarnung. Der Ausbruch neige sich dem Ende zu, wie die WHO mitgeteilt hat. Die Lage sei weiter stabil. Nur noch 30 Kontaktpersonen würden nachbeobachtet. Bei der Fußball-WM, da hat Deutschland heute am späten Abend sein erstes von hoffentlich mehreren K.O.-Spielen. Im 16. Finale trifft die DFB-Auswahl auf Paraguay. Vor dem Spiel hat Bundestrainer Julian Nagelsmann Fragen beantwortet, auch ein paar auf Englisch. Und da hat er gesagt, dass es jetzt nur noch ums Gewinnen geht.
4: It's all about winning in soccer. If you win, everything is perfect. If you lose, everything is shit. So we have to win tomorrow.
2: Deutschland gegen Paraguay bei der WM. Anstoß in Boston ist um 22.30 Uhr.
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0: Endlich können wir wieder ein bisschen durchatmen. Heute wird's dafür ziemlich unruhig. Von Westen ziehen Gewitter und kräftiger Regen Richtung Nordosten. Stellenweise auch mit ordentlich Starkregen, Hagel und stürmischen Böen. Im Süden bleibt's eher bei einzelnen, aber teils heftigen Gewittern. In der Nacht zieht das Ganze dann ab. Die Höchstwerte heute 28 Grad in München und Hannover und 26 Grad in Dresden.
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0: Hallo ihr Lieben, es ist immer noch super, super heiß, aber ich sag's euch, so eine ganz feine Wassersprühflasche, die ist ein richtiger Gamechanger und auch irgendwie ein bisschen die richtige Musik, die macht auch immer richtig gute Laune und da gibt's jetzt eine meiner absoluten Lieblingsbands, The 1975 mit Chocolate, jetzt hier bei Ego FM.

Ein echter Klassiker. Love Will Tear Us Apart von Joy Division hier bei Ego FM. Wir kommen jetzt zu einer Band, die eben noch gar nicht mal so lang im Business sind. Seit 2019 machen Waja Project zusammen Musik. Und jetzt geht mit ihrem Debütalbum Nocture ein echter Traum in Erfüllung. Die beiden sagen selbst, das war ein ziemlich herausfordernder Prozess und hat uns fast das ganze letzte Jahr beschäftigt. Klar, wenn man neben Touren und anderen Projekten und Schule nicht einfach mal komplett Ruhe zum Musik machen hat, dann steckt da ja auch eben richtig viel Arbeit drin und Zeitmanagement auch. Umso schöner, dass das Album jetzt am 18. September kommt und es soll genau zeigen, wer die beiden gerade sind und wo sie musikalisch stehen. Ein Vorgeschmack ist der Song Bleeding Love. Da geht's um Nostalgie und dieses Gefühl, dass die eigene Vergangenheit immer ein Teil von einem bleibt. Und ich würde sagen, das fühle ich und ihr hoffentlich auch. Und genau den Song, den hören wir jetzt auch. Waja Project mit Bleeding Love hier bei Ego FM. Stockholm.

0: Es gibt Tage, da bin ich eher so in der Mut hier. Und dann gibt's Tage, da bin ich eher in der Mut hier. Ja, und das liegt schon auch so ein bisschen am Alleineleben. Ist schon auch oft gar nicht mal so schön, aber tatsächlich seid ihr damit eben nicht allein. Wir schauen uns das gleich mal genauer an.
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Supernatural von Aluna George hier bei Ego FM. 4,50 Euro. 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Und wir machen jetzt hier weiter mit Superstar von Good Neighbors bei Ego FM.

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0: Eine Frau mit richtig Power. Aretha Franklin mit Rocksteady hier bei Ego FM. Und vielleicht habt ihr es auch schon mitbekommen, immer mehr Menschen leben alleine. Laut dem Statistischen Bundesamt leben im Jahr 2025 17,3 Millionen Menschen alleine. Und das sind 22,3% mehr als noch vor 20 Jahren. Vor allem Menschen über 65 leben allein, aber auch meine Generation, das heißt die 25- bis 34-Jährigen. Bei dem Ganzen ist auch entscheidend, wo man wohnt. Also je größer der Wohnort ist, desto mehr Menschen leben dort auch alleine. Großstädte sind also die Spitzenreiter, da leben ein Viertel der Menschen alleine. In der EU sind wir damit deutlich über dem Durchschnitt. Es gibt nur 5 Staaten, bei denen es noch mehr Single-Haushalte gibt. Das sind Litauen, Finnland, Dänemark, Estland und Schweden. Ich will ja nichts sagen, ne? Aber ich kenne eventuell so einen Grund. Aus Frauensicht.
1: Was raten Sie Frauen?
2: Wenn man nach der statistischen Anzahl geht, besser keine Beziehung mit einem Mann eingehen. Da ist das Risiko erheblich höher, eben Opfer von psychischer oder physischer Gewalt zu werden.
0: Naja, muss ich nicht mehr sagen dazu, oder? Wir machen jetzt weiter mit Insomnia von 49th and Main hier bei Ego FM.

Kraftklub mit Zu Jung hier bei Ego FM. Ihr kennt sicher alle einen dieser Coming-of-Age-Filme, bei dem der Nerd in die Hauptdarstellerin oder den Darsteller verliebt ist und es einfach ewig dauert, bis die Person es dann rafft. Und Girl in Red, die hat das Ganze einfach in einen Song gepackt. You Stupid Bitch, den gibt's gleich für euch.

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0: Ego FM an diesem Montagnachmittag und wir hören jetzt zusammen mal rein in die News.
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2: Ich bin Moritz Einzel. Die Bundesregierung soll mehr für den Hitzeschutz tun. Das hat Grünen-Fraktionschefin Dröge unterstrichen. Im ARD-Morgenmagazin forderte sie ein Sofortprogramm zur Abkühlung Deutschlands.
3: Jede Senioreneinrichtung, jedes Krankenhaus, jede Kita, jede Schule braucht eine Klimaanlage in Kombination mit einer Solaranlage. Da kommt der günstige Strom her, um das Gebäude runterzukühlen. Das würde Menschenleben retten.
2: Die Grünen fordern außerdem mehr Bäume und Grünflächen in Innenstädten. Bundespräsident Steinmeier hat zu mehr Zusammenarbeit weltweit aufgerufen. In Hamburg eröffnete er eine Nachhaltigkeitskonferenz und warnte dabei wörtlich vor einer neuen Weltunordnung. Doch um Herausforderungen wie Klimawandel, Hunger und Armut zu begegnen, brauche es internationale Zusammenarbeit und gegenseitiges Vertrauen. An dem Nachhaltigkeitstreffen nehmen 2000 Menschen aus mehr als 100 Ländern teil. Der große Teilchenbeschleuniger der Europäischen Organisation für Kernforschung in Genf ist heute früh abgeschaltet worden. In den nächsten 4 Jahren soll der Beschleuniger in wichtigen Teilen erneuert werden. Im Juni 2030 soll das neue Modul hochgefahren werden. Unter anderem hoffen Physikerinnen und Physiker, dann mehr über dunkle Materie herausfinden zu können. Die deutschen Obstbauern stehen wohl vor einer der besten Kirschenernten seit Jahren. Laut Statistischem Bundesamt dürfte die Erntemenge für Süß- und Sauerkirschen dieses Jahr bei gut 51.000 Tonnen liegen. Damit würde die Kirschenernte um 8,5% höher ausfallen als im Vorjahr und 13,5% über dem 10-jährigen Durchschnitt liegen. Endlich mal wieder ein K.O.-Spiel, heißt es für die deutsche Fußballnationalmannschaft heute bei der WM. Das 16. Finale gegen Paraguay ist tatsächlich die erste K.O.-Partie für ein DFB-Team bei einem Weltturnier seit dem Finale 2014. Anstoß in Boston ist um 22.30 Uhr deutscher Zeit. Schon um 19 Uhr trifft Brasilien auf Japan und heute Nacht um 3 beginnt die Partie Niederlande gegen Marokko.
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0: Heute könnte der Tag sein, an dem ich die Temperatur in meiner Wohnung wieder auf unter 30 Grad kriege. Selten so auf Regen gefreut und davon könnte es heute einiges geben. Es ziehen Gewitter und teils kräftiger Regen von Westen Richtung Nordosten, auch mit heftigem Starkregen, Hagel und stürmischen Böen. Im Süden gibt es dann einzelne, aber teils kräftige Gewitter. In der Nacht lässt das Ganze dann nach. Die Höchstwerte heute: 32 Grad in Frankfurt, in Nürnberg sind es 29 Grad. Und in Berlin 27 Grad.
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0: Einen wunderschönen Montag wünsche ich euch. Also ich muss schon sagen, die Hitze, die macht mich ganz schön fertig. Ich denke, euch geht's nicht anders. Ich bin froh über die Klimaanlage hier, die regelt auf jeden Fall ein bisschen. Wir machen es uns jetzt aber alle ein bisschen erträglicher mit Musik. Das sind The Districts mit Fourth and Rolling hier bei Ego FM.

0: Moritz Kalkbrenner und Ben Böhmer mit Where the Roads Collide hier bei Ego FM. Immer kurz nach der vollen Stunde schauen wir auf neue Musik und da ist diesmal Danger Dan mit dabei. 5 Jahre hat er uns jetzt auf neue Musik warten lassen und diesmal wird es ein Klavieralbum werden. Am 2. Oktober erscheint Keine Angst. Er hat die letzten 2 Jahre viel geschrieben, viel erlebt und sagt selbst, die Welt dreht sich gerade schneller denn je und ich habe das Gefühl, es ist nicht die Zeit, sich entspannt zurückzulehnen. Genau das soll man den neuen Songs wohl auch anhören. Es geht um große Themen wie Angst und Leben und Tod, aber auch um ganz normale, schräge Alltagsgeschichten, also sowas wie Kneipenschlägereien, Versicherungsvertreter oder antifaschistische Gruppen. Es wird politisch, es wird persönlich und irgendwie auch ein bisschen absurd. Im Herbst geht Danger Dan dann damit auch auf Tour, unter anderem nach Stuttgart, Berlin und am 19. Dezember dann auch nach München ins Zenit. Den ersten Vorgeschmack, den habt ihr vielleicht schon gehört, die meisten meiner Freunde. Und genau den gibt es jetzt für euch bei Ego FM.
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0: Ich weiß noch, wie ich das erste Mal Kaffee oder Oliven probiert habe. Also es war super ekelhaft, aber inzwischen mag ich beides sehr gerne. Aber warum ist das eigentlich so? Darüber sprechen wir gleich mit Professor Dr. Barbara Lieder. Sie forscht zum Thema Humanernährung und Diätethik an der Universität Hohenheim.
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2: Warum mögen wir plötzlich Oliven, obwohl sie uns lange nicht geschmeckt haben? Und warum entscheide ich mich bei Snacks eher für was Süßes als für einen gesunden Gemüseteller? Diese Fragen kann mir jetzt gleich Professor Dr. Barbara Lieder von der Universität Hohenheim beantworten. Sie arbeitet dort am Institut für Ernährungsmedizin im Fachgebiet Humanernährung und Diätethik. Hallo.
3: Hallo.
2: Warum stehen wir denn so krass auf Süßes?
3: Also grundsätzlich haben wir so eine angeborene Präferenz für Süßes. Mhm. Und aus evolutionärer Sicht ist das auch durchaus sinnvoll, weil es von vornherein gleich so ein Hinweis auf eine gute Energiequelle in Form von so kurzkettigen Kohlenhydraten ist, also sprich Zucker. Mhm. Und dabei ist es eben so, dass Bitteres dann auch evolutionär bedingt angeboren dann abgelehnt wird, weist eher dann so auf toxische Stoffe hin.
2: Okay, Sie sagen jetzt quasi, süß galt evolutionär lange als sicher, bitter dagegen als potenziell gefährlich. Wie stark prägt dieses Erbe unser Essverhalten denn heute noch?
3: Also da sieht man schon, diese starke Präferenz für das Süße hat da spiegelt sich da gleich auch wieder. Aber im Laufe der Kindheit lernen wir natürlich dann auch andere Lebensmittel kennen und entwickeln dabei dann auch persönliche Präferenzen, die natürlich aber stark durch das Umfeld, in dem wir aufwachsen, geprägt sind. Aber die Grundtendenz bleibt schon erhalten. Also süß wird eher positiv bewertet und starke Bitterkeit, auch nach einer Gewöhnung, wird das abgelehnt werden. Aber so eine gewisse leichte Bitterkeit kann dann durchaus akzeptiert werden und sogar auch geschätzt werden, also wie das zum Beispiel jetzt dann in Kaffee oder Bier dann der Fall wäre.
2: Okay, wie ist das denn bei Oliven? Weil ich habe die früher gegessen und zum Beispiel gar nicht gemocht.
3: Es gibt Kinder, die tatsächlich auch Oliven essen, aber es gibt auch erwachsene Personen, die sich da nicht daran gewöhnt haben und hat, glaube ich, schon viel mit einem Thema zu tun, was so auf den Mehr-Exposure-Effekt auch zurückzuführen ist. Das heißt also, prinzipiell bevorzugen wir Lebensmittel, die wir halt auch kennen und viel verzehren. Das heißt also, Kinder, die vielleicht schon ganz früh auch Oliven gegessen haben und insbesondere auch reife Oliven, eher schwarze Oliven und nicht die grünen, die auch eine stärkere Bitterkeit haben, lernen dann eben von den Eltern zum Beispiel, das ist auch was Gutes. Und dann wird es eher akzeptiert. Aber ich muss ein Lebensmittel ungefähr mindestens 8 bis 10 Mal, also wirklich Minimum, gegessen haben und positive Erfahrungen gemacht haben, um das dann akzeptieren zu können.
2: Das ist ja voll spannend. Mit dem Probieren, das heißt ja auch irgendwie, man könnte sich gesunde Ernährung auch ein bisschen anerziehen, oder? Wenn Sie den Hörerinnen und Hörern hier nur einen einzigen Tipp geben dürften, wie gelingt denn eine gesündere Ernährung, ohne auf Genuss vielleicht auch verzichten zu müssen?
3: Das ist tatsächlich gar nicht so eine einfache Frage, aber ich würde wahrscheinlich sagen, auf Dauer findet man bestimmte Sachen besser. Also gemäß dem Prinzip wieder, ich esse, was ich kenne. Also vielleicht einfach versuchen, täglich irgendwie Gemüse in die Mahlzeiten einzubauen, auch wenn ich das am Anfang vielleicht als nicht so extrem positiv empfinde. Aber Geschmack lässt sich durchaus eben durch wiederholtes Probieren umlernen. Also man muss das wirklich aber halt dann eben länger durchziehen. Also 8 bis 16 Mal circa müsste dann ein neues Lebensmittel, was ich nicht so oft verzehre, dann tatsächlich aufgenommen werden, um diesen Umlernprozess zu haben, sodass ich dann auch neue Lebensmittel dann als so gut empfinde. Und so lassen sich dann vielleicht auf Dauer doch auch bessere Ernährungsmuster angewöhnen. Und trotzdem finde ich das dann super.
2: Das ist doch ein guter Tipp. Frau Dr. Lieder, vielen Dank für Ihre Zeit.
3: Danke gleichfalls.
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Wow! Billy Idol mit White Wedding Part 1 hier bei Ego FM. Letztes Jahr hat er noch auf dem Königsplatz in München gespielt und in seinem Alter noch so abzureißen, das ist eine absolute Leistung. Und wir machen weiter mit Rock. Die einen von uns, die schreiben eher Tagebuch, die anderen, die schreiben Alben. Bei den Killers ist das zweite Album Sam's Town. Sowas wie ein Lebenslauf. Like you imagine when you Frontmann Brandon Flowers sagt dazu mal, er wollte ein Album schaffen, das chronologisch alles Wichtige festhält, was ihn dahin gebracht hat, wo er heute ist. Seine Inspiration dafür soll vor allem von Bands wie U2, Duran Duran, Bruce Springsteen, den Beatles, Tom Petty and the Heartbreakers, dem Electric Light Orchestra und den Dire Straits gekommen sein. Diese Bands, die haben ja zu dieser Zeit auch schon ein paar Jahre auf dem Buckel, genau wie auch Jon Bon Jovi. Der sagt zum Album Sam's Town nämlich Folgendes. Als Songwriter haben sie sich von Hot Fuzz bis zu diesem Album wirklich verändert. Es ging um Amerika, um die Vorstellung, dass es einen Idealismus gibt, wenn man in Amerika jung ist, der aber so leicht verblassen kann. Es geht um den Typen in der Kleinstadt, das Rückgrat Amerikas. Brandon Flowers hat eine klassische amerikanische Version eingefangen. Er ist ein großartiger Songwriter. Er hat einen sehr alten Kopf auf jungen Schultern. Das ist schon irgendwie ein Ritterschlag, wenn Jon Bon Jovi sowas über einen sagt. Aber nicht nur der Schreibstil hat sich von Hot Fuzz zu Sam's Town verändert. Auch die Stimme von Brandon Flowers. Der hat nämlich dieses Mal komplett auf Effekte verzichtet. Und heute feiert das Album Sam's Town seinen 20. Geburtstag. Und das feiern wir natürlich auch ein bisschen mit einem Song. Das ist Read My Mind von den Killers hier bei Ego FM.

0: Ihr hört Ego FM und gleich geht's weiter mit Musik, die alles ändert. Und da ist jetzt auch ein richtig fetter Ohrwurm dabei. MGMT mit Electric Feel gibt's gleich nach der Werbung.
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0: Kurz vor 15 Uhr, jetzt ist Zeit für ein kleines News-Update.
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2: Ich bin Moritz Einzel. Großeinsatz der Polizei in Stade, westlich von Hamburg. Dort sind 5 Menschen durch Schüsse getötet worden. Weitere Personen wurden verletzt. Laut Polizei wurden 2 Tatverdächtige festgenommen, darunter der mutmaßliche Schütze. Demnach wurde in einer Jugendeinrichtung in Stade geschossen, wo Mutter-Kind-Wohngruppen untergebracht sind. Über die Hintergründe ist noch nichts bekannt. Es bestehe aber keine Gefahr für die Bevölkerung, hieß es. Am heißen Wochenende sind nach Angaben der Lebensretter von der DLRG mindestens 26 Menschen beim Baden ums Leben gekommen, alles Männer und Jungen. Die Deutsche Lebensrettungsgesellschaft zählte dabei auch Vermisste mit, deren Identität bekannt ist, die aber noch nicht gefunden wurden. Ursula Winkler berichtet.
3: Die Zahl bezieht sich alleine auf die Zeit zwischen Freitag und Sonntag. Dazu kommen 7 weitere Badetote am Donnerstag. Mindestens 8 Menschen wurden in Krankenhäusern wiederbelebt. Neben Nichtschwimmern und Kindern haben auffällig oft Männer Badeunfälle. Im vergangenen Jahr waren 4 von 5 Ertrunkenen männlich.
2: Nur noch morgen gilt der Tankrabatt. Danach dürfte tanken wieder teurer werden. Der ADAC fordert jetzt, dass die Preise nach dem Auslaufen der Maßnahme schrittweise angehoben werden. Es dürfe nicht zu einem sprunghaften Preisanstieg um rund 17 Cent je Liter kommen, sagte eine Sprecherin. Der ADAC fordert außerdem weitere Entlastungen, etwa eine Senkung der Stromsteuer. Die Weltgesundheitsorganisation hat Entwarnung beim Hantavirus gegeben. Der Ausbruch neige sich dem Ende zu, die Lage bleibe stabil, so WHO-Chef Tedros. In Spanien, den Niederlanden und in Südafrika seien die Quarantäne- und Nachbeobachtungszeiten abgeschlossen. 30 Kontaktpersonen würden noch nachbeobachtet. Siegen oder fliegen? Bei der Fußball-WM in Nordamerika läuft die K.O.-Runde und Deutschland bestreitet heute sein 16. Finale. Gegner in Boston ist Paraguay. Bundestrainer Julian Nagelsmann.
4: Auf jeden Fall ein unangenehmer Gegner, der uns einiges abverlangen wird.
2: Ob dem so ist, entscheidet sich ab 22.30 Uhr, da ist Anstoß. Bereits ab 19 Uhr kämpfen Brasilien und Japan um den Einzug ins Achtelfinale.
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0: Endlich können wir wieder ein bisschen durchatmen. Heute wird's dafür ziemlich unruhig. Von Westen ziehen Gewitter und kräftiger Regen Richtung Nordosten. Stellenweise auch mit ordentlich Starkregen, Hagel und stürmischen Böen. Im Süden bleibt's eher bei einzelnen, aber teils heftigen Gewittern. In der Nacht zieht das Ganze dann ab. Die Höchstwerte heute 28 Grad in München und Hannover und 26 Grad in Dresden.
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0: Endspurt mit mir, dann darf der liebe Dominik wieder ran. Wir machen in dieser Stunde einen Deep Dive in die Wissenschaft, passend zu unserer Themenwoche Wissen schafft Zukunft. Bis dahin gibt es jetzt erstmal Musik von Courtney Barnett. Charity, jetzt für euch hier bei Ego FM.

Der sorgt doch direkt für ein bisschen gute Laune. Metronomy mit The Bay hier bei Ego FM. Wie ist es bei euch? 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Der Mann ist made in the 70s, klingt aber ein bisschen nach dem Soul Ende der 50er. 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Juli kommt er nämlich in die Muffathalle nach München und mein lieber Kollege Dominik Hollmann, der versorgt euch da morgen mit Tickets. Für euch und eure Begleitung natürlich, und wir hören jetzt nochmal rein. So lange könnt ihr euch jetzt da fleißig anmelden. Das ist Curtis Harding mit Keep on Shining hier bei Ego FM.

0: Wir tauchen gleich ein ins Weltall und schauen, warum wir eigentlich wie lachen. Klingt komisch, aber nicht alle Lacher entstehen im gleichen Teil unseres Gehirns. Mehr dazu gleich.
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The Morning Benders mit Cold War hier bei Ego FM. Ohne Humor und ohne das Lachen wäre unser Leben ja nur halb so schön. Und weil es bei uns in der aktuellen Themenwoche ums Thema Wissenschaft Zukunft geht, habe ich mir gedacht, wir bilden uns jetzt auch alle nochmal ein bisschen im Thema Lachen weiter. Wenn wir lachen, dann sind dafür verschiedene Hirnregionen zuständig. Die waren bisher eher so wenig erforscht, vor allem, weil es schwierig ist, echtes Lachen im Labor hervorzubringen. Ist ja irgendwie logisch. Ist ja nicht so eine lustige Atmosphäre, glaube ich. Ein Forschungsteam hat sich das Thema jetzt in einer Übersichtsarbeit angeschaut. Das Team hat quasi herausgefunden, dass es zwei Lacharten gibt. Einmal das spontane, unkontrollierbare Lachen, also der klassische Lachanfall. Und einmal das bewusste, kontrollierte Lachen. Zum Beispiel, wenn man sich unterhält, am Ende von einem Satz dann gemeinsam lacht und auch gemeinsam wieder aufhört. Für die beiden Lacharten sind unterschiedliche Hirnregionen verantwortlich. Das spontane Lachen wird in den Hirnregionen angeregt, die mit motorischer Steuerung und Gefühlsregulation zu tun haben. Und das bewusste Lachen kommt eher aus den Regionen, die mit Motorik und Sprache zu tun haben. Emotionsbereiche vom Gehirn, die spielen in dem Fall keine Rolle. Die Forschenden vermuten, dass sich das bewusste Lachen als Teil von Kommunikation entwickelt hat und das unkontrollierte Lachen könnte quasi evolutionär viel früher entstanden sein, zum Beispiel um Aggressionen zu verhindern und soziale Bindungen stärker zu machen. Ich würde sagen, wieder was gelernt, oder? Bei uns gibt es jetzt auch etwas, das uns alle glücklich macht, Musik. Und die kommt in dem Fall von Saguru mit The Storm hier bei Ego FM.

0: Maiberg mit Morgen war das hier bei Ego FM.
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0: Weltraum ist für Kinder ja die größte Faszination und ist eigentlich ein Thema, das irgendwie immer spannend bleibt. Ulrich Walter ist deutscher Physiker und ehemaliger Wissenschaftsastronaut und Wissenschaftsjournalist und Moderator. Seit 2003 war er Inhaber des Lehrstuhls für Raumfahrttechnik an der TU München und ist aber seit 2023 im Ruhestand. Wir haben mit ihm gesprochen. Herr Walter, Sie sind ja 1993 ins Weltall geflogen. Wie war das denn in dem Moment für Sie?
3: Nun, das ist natürlich der Start. Das ist, als sitzen Sie auf einem Vulkan und das geht da hoch und das bleibt für immer, obwohl es nur 8 Minuten sind. Was auch beeindruckend ist, das darf man nicht vergessen, wir sind da oben, um zu arbeiten. Wir haben mehr als 12 Stunden pro Tag gearbeitet, tatsächlich ungefähr 14 Stunden innerhalb von 10 Tagen. Man macht Wissenschaft dort oben. Ich bin Wissenschaftler. Ich mache im Auftrag anderer Wissenschaftler Experimente im Weltraum. Das ist meine Aufgabe. Das ist auch sehr beeindruckend, wie lange man da im Weltraum arbeiten muss. Was auch schön ist, der Blick auf die Erde. Also von dort oben auf die Erde runterzuschauen. Und dieser ganz andere Blick ist sehr, sehr beeindruckend.
0: Ja, das kann ich mir sehr gut vorstellen. Wie kam das denn damals überhaupt dazu?
3: Die Leute glauben, um auf die Erde zu schauen, nein, ich bin Wissenschaftler, ich mache Wissenschaft sowas von gerne. Und da kommt doch ein Riesenhuber, das war vor 35 Jahren, und sagt damals im Fernsehen, wir suchen neue Wissenschaftler, Physiker, aber wie auch immer Wissenschaftler, die im Weltraum Experimente machen wollen. Ich meine, was hätten Sie dann gesagt?
0: Ja klar, ich hätte natürlich Ja gesagt.
3: Ja, genau. Was gibt's Besseres? Für mich war das Sahnehäubchen auf der Torte. Klar, habe ich gesagt, Wissenschaft mache ich gerne wie Torte und obendrauf noch die Schlagsahne, also mache ich das. Und das war damals für mich der Grund.
0: Ja, wir schicken Leute auf Konzerte und im Fernsehen ging es damals ins Weltall. Was glauben Sie denn? Würden alle Menschen in den Weltraum fliegen wollen?
3: Das Tolle ist, wenn Sie die Leute fragen, würden Sie auch mit in den Weltraum fliegen oder nicht? Da scheiden sich die Geister und ziemlich genau 50-50. Die einen sagen, da bringen mich keine 10 Pferde hoch, und die anderen sagen, ich würde alles in der Welt geben, um da einmal hochzufliegen.
0: Also ich wäre dabei. Wie sieht's bei euch aus? Schreibt uns da mal eine WhatsApp an 089-360-550-460. Er hier würde vielleicht aber auch nur mitfliegen, wenn es Gewürzgurken gibt. Anthony Smirik ist da großer Fan von und den gibt es gleich hier mit Chalk bei Ego FM.
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0: Ja, also Leute, ich bin raus. Macht's gut. Hat mich gefreut. Ja, und ja, bis auf immer Wiedersehen. Ich buche mir jetzt ein Zugticket.
1: Vielleicht nach Portugal, obwohl hier ist es ja jetzt eigentlich auch so heiß. Kann man auch gleich da bleiben. Ich pack's für heute und jetzt gleich geht's weiter mit meinem lieben Kollegen Dominik Kollmann hier bei Ego FM. Und natürlich mit ganz, ganz viel Musik.
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0: 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Circle Waves hier bei Ego FM. Montagnachmittag, 16 Uhr mittlerweile. Und nach einer Woche mit Hitzerekorden, auch hier bei uns in Deutschland, wird es heute an diesem Montag erstmal wieder ein kleines bisschen kühler. Die politische Debatte um besseren Hitzeschutz in der Zukunft, die hat aber gerade erst begonnen. Einzelheiten dazu und was sonst gerade wichtig ist aus Deutschland und dem Rest der Welt, kurz für euch zusammengefasst.
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2: Ich bin Moritz Einzel. Bei Schüssen in einer Jugendhilfeeinrichtung im niedersächsischen Stade sind 5 Menschen gestorben. 2 Personen wurden festgenommen. Darunter ist auch der mutmaßliche Schütze, hieß es von der Polizei. Ronny Thorau berichtet.
3: Zahlreiche Rettungswagen und Polizeiautos sind vor Ort. Auf Bildern sind auch Frauen zu sehen mit Babys in Tragen. Über die Hintergründe sei aber noch nichts Genaues bekannt, erklärte die Polizei. Sie postete auch Warnungen an die Bevölkerung, den Bereich weiträumig zu meiden. Die 5 Toten sollen Erwachsene sein, weitere Menschen wurden offenbar verletzt. Stade liegt etwa 40 Kilometer westlich von Hamburg.
2: Der Tankstellenverband BFT erwartet, dass das Ende des Tankrabatts erst am Mittwochmittag an den Zapfsäulen ankommt. Wegen der 12-Uhr-Regel könnten die Preise um Mitternacht nicht erhöht werden, sagte Verbandschef Müller. Der Verband kritisiert die Regel als Nachteil für Tankstellen und Verbraucher. Das Mittagsgeschäft sei dadurch praktisch tot. Am heißen Wochenende haben viele Menschen das Wasser gesucht, auch zum Baden. Dabei sind laut den Lebensrettern der DLRG mindestens 26 Menschen ums Leben gekommen, alles Männer und Jungen. Die vorläufige Bilanz bezieht sich auf die Zeit von Freitag bis Sonntag. Bereits am Donnerstag hatte es mindestens 7 weitere tödliche Unglücke gegeben. Bundespräsident Steinmeier hat zu mehr Zusammenarbeit weltweit aufgerufen. In Hamburg eröffnete er eine Nachhaltigkeitskonferenz und warnte dabei wörtlich vor einer neuen Weltunordnung. Doch um Herausforderungen wie Klimawandel, Hunger und Armut zu begegnen, brauche es internationale Zusammenarbeit und gegenseitiges Vertrauen. An dem Nachhaltigkeitstreffen nehmen 2000 Menschen aus mehr als 100 Ländern teil. Bei der Fußball-WM in den USA, Mexiko und Kanada hat die K.O.-Runde begonnen. Heute Abend bestreitet die deutsche Nationalmannschaft ihr 16. Finale gegen Paraguay. Anstoß in Boston ist um 22.30 Uhr. Bereits um 19 Uhr trifft Brasilien auf Japan. Und in der Nacht ab 3 Uhr spielen die Niederlande gegen Marokko.
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0: Mit Sonne und Wolken starten wir Richtung Feierabend und da entstehen jetzt am späten Nachmittag Schauer und Gewitter und die bringen teilweise vor allem im Süden sinnflutartigen Regen, Hagel und Sturmböen mit sich. Passt gut auf, wenn es nochmal rausgeht. Das Ganze bei schwülwarmen 25 bis 33 Grad. Am Abend lassen dann die Schauer und Gewitter wieder nach. In der Nacht sind noch ein paar Kleine unterwegs, dann geht's runter auf bis zu 14 Grad. Morgen am Dienstag und am Mittwoch gibt's weitere Schauer und Gewitter. Vor allem Mittwochnachmittag setzt sich dann im Norden immer mehr die Sonne durch. Donnerstag und Freitag dann wieder häufiger Sonnenschein. Nachmittagswerte ja, liegen so bei knapp über 25 Grad. Es soll zum Mittwoch außerdem recht windig werden.
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0: Und nachdem wir heute Morgen schon gemeinsam in den Tag reingestartet sind, starten wir jetzt gemeinsam rein in den ersten Feierabend für diese Woche. Kurz nach 4 mittlerweile und da gibt's gleich mal einen absoluten Legendentitel aus dem Jahr 2003. Und zwar aus dem Album von The Postal Service, Give It Up hieß es. Damals haben sich die beiden Musiker Ben und Jimmy immer wieder diese Songfragmente dieses Titels, den wir gleich hören, monatelang per Post hin und her geschickt, weil sie in verschiedenen Städten gewohnt haben. Herausgekommen ist damals ein wirklich unsterblicher Elektropop-Klassiker. Jetzt Richtung Feierabend, The Postal Service mit Such Great Hates. Kurz nach 4 ist es.

Inspirational Chasing Stars hier bei Ego FM. Pistazieneis, Haselnusseis, Joghurteis, Maracuja, Mango, Himbeere, Zitrone. Es gibt so unfassbar viele Eissorten. Ich habe für mich persönlich vor ein paar Jahren tatsächlich erst das Malaga-Eis entdeckt. Da sind so Rumrosinen drin. Bin ich ein sehr, sehr großer Fan davon. Und was tatsächlich auch immer geht, ist Stracciatella-Eis. Auch wenn Kollegin Frohmann und ich da am Freitag etwas anderer Meinung waren. Völlig egal. Habt ihr allerdings schon mal von Cherry Garcia-Eis gehört? Das ist anscheinend so eine amerikanische legendäre Kulteissorte. Und genau danach haben Supermodel ihren neuesten Titel benannt. Und tatsächlich, wenn man die Nummer hört, dann spürt man so diesen puren, unbeschwerten Sommer, der sofort ins Ohr geht. Cherry Garcia, ganz neu bei uns. Hier sind Supermodel.

0: von den Helmlegenden Daft Punk. Die haben den hier 2001 veröffentlicht. Digital Love. Gleich hier bei mir bei Ego FM. Viertel nach vier ist es mittlerweile.
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0: das Jahr 2001 hat angerufen. Daft Punk hier bei Ego FM mit Digital Love.
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0: Und diese Woche reisen wir gleich in drei Welten. Es geht einmal nach Stuttgart, es geht in die Zukunft und in das große Feld der Wissenschaft. Wir laden nämlich ein zum Staunen, zum Mitdenken und zum Mitmachen. Kollege Felix bei mir. Es geht für uns zum Stuttgarter Wissenschaftsfestival, habe ich gelesen. Vielleicht mal als allererstes, was ist das überhaupt?
4: Es geht darum, Wissenschaft zu erleben. Bis zum 5. Juli sind in ganz Stuttgart viele verschiedene Veranstaltungen von Universitäten, Hochschulen, Forschungseinrichtungen und Partnerinnen und Partner der Wissenschaftsstadt Stuttgart. Bei Science in the Bar zum Beispiel kann man einfach WissenschaftlerInnen in Stuttgarter Bars kennenlernen. Mhm. Die quatschen dann über ihre Forschung, zum Beispiel was das Flugzeug von morgen tankt oder ob Fleisch aus dem 3D-Drucker bald wie das Original schmecken wird. Und nebenbei kann man das Lieblingskaltgetränk genießen und danach einfach ins Gespräch kommen.
0: Was würdest du meinen, wie lange kann ich mich als Wissenschaftler durchmogeln?
4: Was würdest du meinen, wie lange kann ich mich

0: menschlichen Organen leben, über 100 Jahre alt werden.
1: Aber es müssen auch nicht immer die existenziellen Fragen sein. Vielleicht mal was aus deinem Alltag. Weißt du, warum du viel lieber zu Schokolade als zum Beispiel zu einem Apfel greifen würdest? Die Antwort, die gibt's diese Woche. Zusammen mit Frau Professor Lieder schauen wir uns unseren Geschmack nämlich mal ganz genau an.
2: Dann klappt's ja vielleicht da mit dem Durchmogeln oder muss ich mich einfach als durchgeknallter Professor im Laborkittel verkleiden am Ende des Tages?
1: Dann gebe ich dir ganze 30 Sekunden. Wir quatschen aber diese Woche auch mit Sam van Gele, der ist nicht nur dabei, komplett neue Materialien zu entdecken, sondern auch Wissenschaftskommunikator. Also wir räumen auch mit dem Klischee ein bisschen auf, schauen, wie man neue Materialien überhaupt entdeckt und was ein Wissenschaftskommunikator eigentlich macht. Mhm. Und dann würde ich dir sogar 5 Minuten zutrauen.
2: Ja, dann schauen wir mal. Alles zu unserer Themenwoche Wissenschaft Zukunft und dem Wissenschaftsfestival Stuttgart gibt es natürlich auch auf egofm.de und natürlich hier bei uns im laufenden Programm. Felix, dank dir.
1: Gerne.

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0: die beste Feierabendnummer. Er hier bei Ego FM mit All I Need.
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0: So, es ist wieder diese Zeit der Woche. Wir küren unser Highlight für eure Playlist. Und da blicken wir dieses Mal nach England, genauer gesagt nach Kettering, die Jungs von den Temples. Die sind nämlich wieder zurück. Über 10 Jahre ist ihr wegweisendes Debüt Sun Structures jetzt schon her. Aber auf die faule Haut haben sich die Herrschaft natürlich nicht gelegt. Denn ihr brandneues 5. Studioalbum heißt jetzt Bliss. Und es bricht tatsächlich mit so einigen Fanerwartungen. Mehr gibt's von Kollege Fitus in unserem Album der Woche.
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4: Zeit ist eine Dimension. Doch während wir bei den Raumdimensionen selbst entscheiden können, wie schnell und in welche Richtung wir uns bewegen, scheint die Bewegung auf dem Zeitstrahl vorgegeben zu sein. Eine Abweichung von dieser gewöhnlichen Bewegung wäre eine Zeitreise.
5: Wenn ein Song der Temples läuft, kann man schon mal Zeitreisenpanik bekommen. Die Band aus Kensington war seit jeher für nostalgisch befeuerten Retro-Rock mit Ohrwurmgefahr bekannt. Aber nach über 10 Jahren in den Trippy 60s justieren die Temples jetzt ihre Zeitmaschine ein wenig um. Ihr 5. Album Bliss zeigt eine Band, die sich massiv weiterentwickelt hat und sich doch zu 100% treu geblieben ist.

Sound haben sich die Temples schnell in vielerlei Herzen gespielt. Aber in den letzten Jahren ist der britischen Band ein bisschen die Leidenschaft abhanden gekommen. Deswegen ist Bliss jetzt ein radikaler Neuanfang. Psychedelische Synthies und Ohrwürmer gibt es zwar immer noch zuhauf, aber die Temples haben sich dieses Mal eher von Bands wie Faithless, Daft Punk oder The Prodigy inspirieren lassen. Die Temples machen jetzt also Tanzmusik, aber mit genau dem nostalgischen Retro-Charme, für den wir sie so sehr lieben.

Natürlich kann es auch massiv schief gehen, wenn sich eine Band vom liebgewonnenen Sound trennt und was schick Neumodisches anstimmt. Aber bei den Temples muss man sich hier wirklich keine großen Sorgen machen. Zwischen Synthie-Riffs und psychedelischen Schreien hört man in jedem Moment raus, wie sehr die Briten für ihren neuen Sound brennen. Und die Ohrwurmgefahr, die Temples immer ausgemacht hat, ist auf Bliss in allergrößter Menge vorhanden. Manchmal müssen scheinbar auch Zeitreisende mit der Zeit gehen.

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2: Danke dir, Fitus. Und der hier, der ist mit drauf auf der Platte, nennt sich Jetstream Heart. Hier sind die Temples.

0: Da geht's in den Spätnachmittag rein hier mit Ego FM und wir drehen die Regler gleich mal so richtig laut, und zwar für eine Nummer, die Ende der 90er Jahre die weltweiten Dancefloors komplett rasiert hat. Denn der britische Big Beat-Pionier Fatboy Slim hat hier 1998 mit Praise You einen riesen weltweiten Erfolg gefeiert. Gleich hier bei mir, 16:45 mittlerweile.
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0: Hotline von Monrovia. 17 Uhr mittlerweile und heute ist bei der Fußball-Weltmeisterschaft wieder Deutschland dran. Eins der spätesten Spiele bisher, 22.30 Uhr ist Anstoß und vor diesem 16. Finale gegen Paraguay lastet auch so ein bisschen der Druck natürlich auf dem Team. Das war dem Bundestrainer jetzt anzumerken, als er über mögliche Änderungen sprach und auch über seine Gefühlslage. Die Einzelheiten dazu und was sonst gerade wichtig ist, kurz zusammengefasst aus unserer Nachrichtenredaktion.
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2: Ich bin Moritz Einzel. In Stade, westlich von Hamburg, sind 5 Erwachsene durch Schüsse getötet worden. Weitere Menschen wurden zum Teil schwer verletzt, teilte die Polizei mit. Die Tat ereignete sich in einer Jugendhilfeeinrichtung mit Mutter-Kind-Wohngruppen. 2 Tatverdächtige, darunter der mutmaßliche Schütze, wurden festgenommen. Die Hintergründe sind noch unklar. Nur noch morgen gilt der Tankrabatt. Danach dürfte tanken wieder teurer werden. Der ADAC fordert jetzt, dass die Preise nach dem Auslaufen der Maßnahme schrittweise angehoben werden. Es dürfe nicht zu einem sprunghaften Preisanstieg um rund 17 Cent je Liter kommen, sagte eine Sprecherin. Der ADAC fordert außerdem weitere Entlastungen, etwa eine Senkung der Stromsteuer. Die Weltgesundheitsorganisation hat Entwarnung beim Hantavirus gegeben. Der Ausbruch neige sich dem Ende zu. Die Lage bleibe stabil, so WHO-Chef Tedros. In Spanien, den Niederlanden und in Südafrika seien die Quarantäne- und Nachbeobachtungszeiten abgeschlossen. 30 Kontaktpersonen würden noch nachbeobachtet. Der große Teilchenbeschleuniger der Europäischen Organisation für Kernforschung in Genf ist heute früh abgeschaltet worden. In den nächsten 4 Jahren soll der Beschleuniger in wichtigen Teilen erneuert werden. Im Juni 2030 soll das neue Modul hochgefahren werden. Unter anderem hoffen Physikerinnen und Physiker, dann mehr über dunkle Materie herausfinden zu können. In wenigen Stunden bestreitet die deutsche Nationalmannschaft ihr erstes K.O.-Spiel bei dieser Fußball-WM. Im 16. Finale in Boston muss das Team von Julian Nagelsmann gewinnen, damit der Traum vom 5. WM-Titel weiterlebt. Thomas Bremser berichtet aus Boston.
3: Im Footballstadion der New England Patriots hat Superstar Tom Brady viele Erfolge gefeiert. Das plant auch das deutsche Team heute und im möglichen Viertelfinale. Die Bedingungen hier bei Boston sind optimal und auch alle Spieler sind fit. Es könnte ein Geduldsspiel werden gegen vermutlich defensiv stehende Südamerikaner.
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0: Mit Sonne und Wolken starten wir Richtung Feierabend und da entstehen jetzt am Spätnachmittag Schauer und Gewitter und die bringen teilweise vor allem im Süden sinnflutartigen Regen, Hagel und Sturmböen mit sich. Passt gut auf, wenn es nochmal rausgeht. Das Ganze bei schwülwarmen 25 bis 33 Grad. Am Abend lassen dann die Schauer und Gewitter wieder nach. In der Nacht sind noch ein paar kleine unterwegs, dann geht's runter auf bis zu 14 Grad. Morgen am Dienstag und am Mittwoch gibt's weitere Schauer und Gewitter. Vor allem Mittwochnachmittag setzt sich dann im Norden immer mehr die Sonne durch. Donnerstag und Freitag dann wieder häufiger Sonnenschein. Nachmittagswerte liegen so bei knapp über 25 Grad. Es soll zum Mittwoch außerdem recht windig werden.
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0: In unserer Wissenschaftswoche hier bei Ego FM starten wir rein in diese Woche und völlig egal, ob es Louis der 14. ist, Lego, Lachgas, der Typ, der weiß hier irgendwie über alles Bescheid, Mirko Drotschmann, vielleicht habt ihr von dem schon mal gehört, der ist der sogenannte Mr. Wissen to go, so heißt auch sein YouTube-Channel, mit dem er so ein bisschen der Nachhilfelehrer der Nation geworden ist und genau mit ihm darf ich gleich in dieser Stunde sprechen. Jetzt aber erstmal Richtung Feierabend mit Leon Bridges, Smooth Sailing und Portugal the Man davor mit Feel It Still. Kurz nach 5 ist es.

Smooth Sailing. Leon Bridges hier bei Ego FM. Habt ihr schon mal von diesem berühmten Kuschel- und Bindungshormon Oxytocin gehört? Ich bisher nicht, aber jetzt kann ich Kollegin Froffmann ein bisschen besser verstehen. Genau um dieses Thema, genau um dieses Bindungs- und Kuschelhormon geht's im neuesten Titel von Mine, der Pop-Avantgardistin, die sich für diese neue Nummer hier das queere Berliner Rap-Duo Leinster mit ins Boot geholt hat. Mine selbst ist ja gerade mit ihrem aktuellen Album Baum unterwegs, hat da mal wieder bewiesen, dass sie momentan wirklich zu den spannendsten Künstlerinnen der Poplandschaft gehört. Hier sind sie, Mine und Lionstorm mit Oxytocin.

0: da starten wir rein in den ersten Feierabend für diese Woche hier mit EquaFam. Und ich muss gestehen, ich bin immer noch ein bisschen traurig, dass ich Florence and the Machine dieses Jahr in München in der Olympiahalle leider verpasst habe. Obendrauf habe ich nicht nur Florence Welch und ihre Band verpasst, sondern auch diese Frau hier, die im Vorprogramm gespielt hat. Die mittlerweile Millionen von Fans auf TikTok hat, die britische Singer-Songwriterin Paris Paloma. Hören wir gleich bei mir mit dem Titel Good Girl. 4:15 ist es.
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0: Mirko Drotschmann heißt er. Und wenn ihr jetzt nicht wisst, wer das ist, vielleicht kennt ihr ihn eher als Mr. Wissen to Go, so heißt nämlich auch sein YouTube-Channel, mit dem er so ein bisschen, ja, der quasi der Nachhilfelehrer der Nation geworden ist. Und mit ihm darf ich diese Woche sprechen. Hi, grüß dich, Mirko.
1: Hallo, grüß dich.
0: Sag mal, woran denkst du eigentlich zuerst, wenn du den Begriff Wissenschaft hörst?
1: So ganz klischee-mäßig an so einen verrückten Professor in einem Chemielabor. Es blubbert überall und irgendwo im Hintergrund explodiert vielleicht was. Aber das ist natürlich echt so ganz karikaturmäßig. Also für mich ist Wissenschaft vor allen Dingen Diskurs. Wissenschaft bedeutet für mich Erkenntnis. Ich denke da auch an sofort eine riesige Bibliothek mit tollen alten Büchern. Mhm. Und ja, vielleicht auch so schöne alte Sessel, in denen man dann diese Bücher lesen kann. Ja, auch das ist vielleicht ein bisschen klischeehaft.
0: Was würdest du meinen, was ist der Unterschied zwischen Wissen und Wissenschaft? Dein Kanal könnte ja auch Wissenschaft to go heißen.
1: Das stimmt, ja. Ich werde auch immer wieder als Wissenschaftskommunikator bezeichnet. Ich bin mir aber nicht sicher, ob das so zutreffend ist. Ich bin ja kein praktizierender Wissenschaftler. Okay, ich habe irgendwann mal studiert und beschäftige mich mit einem Thema, das einer Geisteswissenschaft entspricht, aber ich bin kein praktizierender Wissenschaftler, der jeden Tag forscht oder in der Lehre ist, wobei der Kanal vielleicht auch ein Stück weit Lehre bedeutet. Mhm. Wissen ist für mich, ja, das, was man hoffentlich transferiert aus Informationen. Du bekommst irgendwas erzählt und dann transferierst du das bei dir in Wissen um. Und deshalb dieses Wissen to go, das war so der Gedanke dahinter. Und es geht bei mir nicht nur um klassische wissenschaftliche Themen, sondern es ist ein journalistisches Angebot, das sich auch mit Wissenschaft beschäftigt, aber eben nicht nur.
0: Politik, Geschichte, aber auch Mathematik oder andere Naturwissenschaften, das alles gibt es bei Mr. Wissen to go auf YouTube und mittlerweile auch im ZDF. Mirko Drotschmann, das ganze Gespräch mit ihm, wie er überhaupt dazu gekommen ist, mittlerweile der persönliche Nachhilfelehrer der Nation zu werden und weitere Themenbereiche, gibt's nochmal zum Nachhören bei unserem Netz, wenn ihr möchtet. Klickt euch gerne rein, egofm.de.
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0: So, jetzt geht's erstmal ins Jenseits und zwar zusammen mit Fio und Mola. Ganz neu bei uns.

0: Reptile Youth hier bei Ego FM. Und der Monat Juni, der neigt sich in dieser Woche schon wieder dem Ende hin. Wir blicken mal zurück auf die guten Nachrichten der letzten 4 Wochen.
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0: Und da ist ja der Sommer mittlerweile da, natürlich auch die Hitzewelle in der letzten Woche. Das sonnige Wetter hat aber unter anderem auch die deutsche Wirtschaft kräftig angekurbelt. Und zwar dank des Booms der erneuerbaren Energien. Wind und Sonne liefern nämlich immer mehr Strom für Deutschland. Im ersten Quartal dieses Jahres stammten erstmals über 53% des Stroms aus erneuerbaren Energien. Das reichte sogar für einen Exportüberschuss. Das heißt, Deutschland verkaufte wieder mehr Strom ins Ausland, als es selbst eingekauft hat. Irgendwie untergegangen die Nachricht diesen Monat. Außerdem viele Auszubildende, für die wird der Nahverkehr günstiger. Und zwar mit dem Azubi-Deutschland-Ticket können sie bundesweit quasi Busse und Bahnen nutzen und dabei jede Menge Geld im Monat sparen. Berlin und Brandenburg führen das Angebot ebenfalls ein. Und noch eine gute Nachricht: Europas Seen, Flüsse und Küstengewässer werden immer sauberer. Laut Europäischer Umweltagentur erfüllen über 96% aller Badestellen quasi die EU-Standards. Das liegt unter anderem am besseren Abwasserreinigungen und an strengen Umweltauflagen. Es gab also ein paar gute Nachrichten in diesem Monat zu verkünden. Was sonst los ist in der Welt, hier um 18 Uhr wieder kurz zusammengefasst aus der EGOFM-Nachrichtenredaktion.

0: geht's rein in den ersten Feierabend für diese Woche hier mit Ego FM. Und diesen rotzigen, messerscharfen Sound aus Sheffield kennt ihr doch garantiert schon nach der allerersten Sekunde, oder? Alex Turner und seine Arctic Monkeys haben nämlich bewiesen, dass man vom Internet-Geheimtipp zur größten Rockband des Planeten aufsteigen kann. Wir hören sie gleich mit I Bet You Look Good on the Dance Floor. 5 vor 6 ist es.
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0: Irgendwo mit Cool hier bei Ego FM und versprochen, es wird deutlich kühler jetzt zum Abend. Denn teilweise kräftige Schauer und Gewitter ziehen auf uns zu, die Einzelheiten gleich im Wetter. Jetzt schauen wir erstmal rüber in die Nachrichtenredaktion. Estnische Grenzschützer haben nämlich im Osten der Ostsee erstmals ein russisches LNG-Schiff entdeckt, das mit Maschinengewehren bewaffnet ist. Experten werten das so ein bisschen als Reaktion Russlands auf ukrainische Drohnenangriffe. Die Einzelheiten dazu und mehr aus der Welt jetzt kurz zusammengefasst.
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2: Ich bin Moritz Einzel. Nach den Schüssen in Stade westlich von Hamburg ist ein weiterer Mensch gestorben. Nach Polizeiangaben starben 5 Menschen vor Ort. Eine 6. Person erlag im Krankenhaus ihren Verletzungen. Bei der Tat in einer Jugendhilfeeinrichtung mit Mutter-Kind-Wohngruppen wurden außerdem mehrere Menschen zum Teil schwer verletzt. 2 Tatverdächtige, darunter der mutmaßliche Schütze, wurden festgenommen. Die Hintergründe sind noch unklar. Die SPD fordert bei der geplanten Reform der Einkommensteuer eine stärkere Belastung von Topverdienern. Kleine und mittlere Einkommen müssten spürbar entlastet werden, sagte Fraktionsvize Esther. Die Entlastung solle auch durch eine stärkere Beteiligung der Superreichen finanziert werden. Zum Auftakt einer Nachhaltigkeitskonferenz in Hamburg hat Bundespräsident Steinmeier zu mehr weltweiter Zusammenarbeit aufgerufen. Um Herausforderungen wie Klimawandel, Hunger und Armut zu begegnen, brauche es internationale Zusammenarbeit und gegenseitiges Vertrauen, so Steinmeier. An dem Nachhaltigkeitstreffen nehmen 2000 Menschen aus mehr als 100 Ländern teil. Die deutschen Obstbauern stehen wohl vor einer der besten Kirschenernten seit Jahren. Laut Statistischem Bundesamt dürfte die Erntemenge für Süß- und Sauerkirschen dieses Jahr bei gut 51.000 Tonnen liegen. Damit würde die Kirschenernte um 8,5% höher ausfallen als im Vorjahr und 13,5% über dem 10-jährigen Durchschnitt liegen. Bei der Fußball-WM in Nordamerika trifft die deutsche Mannschaft heute am späten Abend auf Paraguay. Das 16. Finale ist die erste K.O.-Partie einer DFB-Auswahl bei einer WM seit dem Finale 2014. Bundestrainer Julian Nagelsmann über den Gegner Paraguay.
3: Sie definieren sich schon auch sehr über den Defensivfußball, den sie gut spielen. Offensiv war es jetzt in den Spielen immer sehr geradlinig. Viel Kampf um zweiten Ball, also schon versuchen, mit einer guten Körperlichkeit ins Spiel zu kommen. Viele zweite Bälle wieder scharf gemacht. Auf jeden Fall ein unangenehmer Gegner.
2: Deutschland gegen Paraguay. Anstoß ist um 22.30 Uhr. Schon um 19 Uhr trifft Brasilien auf Japan. Und heute Nacht ab 3 Uhr spielen die Niederlande gegen Marokko.
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0: Jetzt am Abend sind noch viele Schauer und Gewitter unterwegs. Die lassen aber dann langsam auch irgendwann nach. Temperaturen sinken dann in der kommenden Nacht auf 20 bis 14 Grad. Morgen am Dienstag und auch am Mittwoch geht es erstmal weiter mit Schauern und Gewittern. Mittwochnachmittag erst, so gegen Nachmittag, setzt sich dann im Norden immer mehr die Sonne durch. Donnerstag und Freitag scheint dann überall auch wieder häufiger die Sonne. Nachmittagswerte pendeln sich ab Mittwoch grob bei um über 25 Grad ein.
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0: Am Montagabend um kurz nach 6. Heute Abend ist bei der Fußball-Weltmeisterschaft wieder Deutschland an der Reihe. Das wahrscheinlich bisher spätestes Spiel der Deutschen. 22.30 Uhr wird angestoßen gegen Paraguay. Und darüber sprechen wir gleich mit Kollege Fred. So, falls ihr aber jetzt erstmal für den Endspurt dieses Tages noch einen richtig fetten, handgemachten Energieschub benötigt, dann solltet ihr am besten jetzt genau hinhören. Denn diese Australier hier haben 2003 mit diesem Titel ein absolutes Riffmonster erschaffen. Hier sind, Ladies and Gentlemen, Jet, Are You Gonna Be My Girl? Kurz nach 6 ist es.

0: Lecco mio, was hat denn unsere Musikredaktion uns da noch für ein Brett reingehauen? Ich glaube, jetzt sind wir alle wach. Smack My Bitch Up, The Prodigy. Weiter mit Musik aus Österreich von Bilderbuch. Die haben jetzt einen brandneuen, absolut genialen Vorgeschmack auf ihr kommendes Album veröffentlicht, und zwar den neuen Titel Push Reality. Es gibt auch ein ganz verrücktes Musikvideo dazu, das sie mitten am echten Nordpol gedreht haben. Könnt ihr euch angucken, hören tut ihr den Titel jetzt hier bei mir im Radio. Hier sind sie mit Push Reality. Hier sind Bilderbuch an diesem Montag.
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0: schönen Feierabend mit EgoFM und gleich bringen wir eure Beinchen für den Abend wieder kurz auf Betriebstemperatur und zwar mit diesen Herrschaften hier. Das hier sind Franz Ferdinand aus dem Jahr 2004, Darts of Pleasure. Hört ihr gleich bei mir. 17:45 ist es.
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0: Das hier sind die Parcels an diesem Montagabend. You got me feeling hier bei Ego FM.
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0: Und da möchte ich euch einen richtigen, echten Forscher vorstellen, nämlich Samuel van Gele, kurz Sam genannt. Der macht gerade seinen Doktor am Max-Planck-Institut für Festkörperforschung, kurz auch MPI genannt. Er ist Chemiker und er forscht an neuen Materialien. Außerdem ist er sogenannter Wissenschaftskommunikator. Sam, grüß dich, hallo.
3: Hi.
0: Sag mal, du machst sogenannte Grundlagenforschung. Kannst du uns mal ganz kurz erklären, was machst du da genau?
3: Ja, genau. Also ich bin Doktorand am Max-Planck-Institut für Festkörperforschung in Stuttgart und ich beschäftige mich mit neuen Materialien, deswegen Grundlagenforschung, weil die tatsächlich sehr neu sind. Die wurden erst vor 20 Jahren entdeckt. Die existieren nicht in der Natur und wir versuchen die dann also auf der Grundlage zu verstehen, damit wir die verbessern können und damit auch was anfangen können. Also die Materialien heißen kovalentische organische Netzwerke und ich verwende die dann, um CO2 umzuwandeln. Also wir wissen, dass CO2 in der Atmosphäre führt dann zu heißere Temperaturen, was wir gerade jetzt erleben. Und wir versuchen dann neue Wege zu finden, wie wir dann CO2 aus der Atmosphäre nehmen können oder wie wir dann CO2 direkt in andere Stoffe umwandeln können. Zum Beispiel Treibstoffe oder Stoffe, die nützlich sind für die chemische Industrie und so weiter.
0: Mhm. Sam, bei dem Begriff neue Materialien muss ich so ein bisschen an die Avengers denken. Kann ich mir deinen Alltag auch so grundlegend vorstellen?
3: Ich bin kein Iron Man in so einer Garage, muss ich sagen. Was wir versuchen mit neuen Materialien ist mit dem Periodensystem, also mit den ganzen Elementen, die wir schon haben, wir versuchen die dann in gewisse Moleküle einzubauen, die gewisse Formen haben und dann versuchen wir mit diesen Molekülen neuen Materialien herzustellen. Also in den letzten Jahrhunderten gab es viele neue Materialien, zum Beispiel die Akkus, die wir im Handys haben, also Lithium-Ionen-Batterien, das war auch ganz neu. Oder Solarzellen in den 50er, das sind auch neue Materialien.
0: Sehr, sehr spannend. Er ist Chemiker, er forscht an neuen Materialien, außerdem ist er Wissenschaftskommunikator Samuel van Gele. Das ganze Gespräch mit ihm zum Nachhören, wenn es euch interessiert, auch nochmal bei uns im Netz zu finden, in unserer Mediathek. Klickt euch einfach rein, egofm.de.
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0: Von neuen Materialien jetzt zu neuer Musik. Hier ist J.J. Rowe, May 7 zum Feierabend mit Track and Field.
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0: This Must Be The Place von den Talking Heads hier bei Ego FM.
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0: So, kurzer Blick auf die Fußball-Weltmeisterschaft. Die Vorrunde der WM ist ja mittlerweile abgeschlossen. Gestern Abend war ja schon das erste Spiel der K.O.-Runde Südafrika gegen Kanada, wo Kanada wirklich gerade zum Schluss noch in den letzten Minuten der Spielzeit, der regulären Spielzeit, ein 1:0 geschossen hat. Aber ziehen wir aber grundsätzlich mal eine kleine Bilanz, und zwar der Vorrunde, die ja jetzt abgeschlossen ist. Und das tun wir mit Fußballexperte Fred. Grüß dich, servus.
3: Ja, hallo.
0: Was würdest du sagen, was sagst du zur abgeschlossenen Vorrunde? Wie lief die für dich persönlich so?
3: Also ich meine, es musste schon sehr viel gespielt werden, um von den 48 Mannschaften mal 16 loszuwerden. Und auch wenn es hier und da mal kleine Überraschungen gegeben hat, fast alle Favoriten haben sich in ihren Gruppen klar durchgesetzt. Es war auch ganz nett, mal echte WM-Neulinge zu sehen, wie Curaçao oder die Kapverden, die ja immer noch dabei sind.
0: Ja.
3: Und ja, also dass auch 8 Gruppendritte weiterkommen, das macht den dritten Vorrundenspieltag wieder einigermaßen spannend. Oder führt, wie man am Sonntag in der Früh gesehen hat, auch zu wirklich seltsamen Konstellationen.
0: Du sprichst jetzt, glaube ich, gerade vom 3:3 Österreich gegen Algerien, ne?
3: Ganz genau. Biden hätte ja in diesem letzten Spiel der Vorrunde ein Unentschieden gereicht, und dadurch haben sich 75% des Spiels angefühlt wie so ein Nicht-Angriffspakt, der phasenweise an Deutschland gegen Österreich 1982 erinnert hat.
0: Mhm.
3: Dann war aber wieder helle Aufregung, als doch ein Tor gefallen ist, und dass es dann in der Minute 95 und 96 zu 2 Treffern gekommen ist. Also das war schon wirklich bemerkenswert.
0: Ja, jetzt steht ja heute Abend erstmals das Achtelfinale auf dem Programm. Deutschland trifft auf Paraguay sehr, sehr spät um 22.30 Uhr.
3: Ja, die sind auch so als Gruppendritter gerade mal so reingerutscht unter die letzten 32, können gut verteidigen. Die haben mit nur 2 Toren immerhin 4 Punkte gemacht. Ich glaube, das wird wieder ein sehr hartes Spiel werden, wie schon gegen Ecuador, wo sich die deutsche Mannschaft auch sehr schwer getan hat mit der Robustheit der Südamerikaner.
0: Hm.
3: Tja, und alle reden schon davon, dass danach der Kracher gegen Frankreich im Achtelfinale wartet. Die Franzosen, die warten aber auch nur, wenn man das Spiel heute Abend gewinnt.
0: Ja, 22.30 Uhr ist Anpfiff, und davor kommt ja auch noch um 19 Uhr das womöglich interessanteste Spiel des 16. Finals, Brasilien gegen Japan. Wir sind gespannt, wie es ausgeht. Fred, danke dir erstmal für die Infos.
3: Ja, geschehen.

0: Der Montagabend bei EgoFM und gleich könnt ihr euch auf ein absolutes Soundgenie freuen. Der Typ steht nämlich im Studio auf der Bühne und spielt gefühlt 10 Instrumente gleichzeitig. Der britische Multi-Instrumentalist Jack Garrett gleich bei mir mit Higher. 6:45 ist es mittlerweile.
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0: von Beck hier bei Ego FM. Es ist 19 Uhr mittlerweile. Und knapp zwei Wochen nach Unterzeichnung eines Rahmenabkommens eskaliert jetzt schon wieder der Konflikt zwischen den USA und Iran erneut. Trotz gegenseitiger Beschüsse sollen die Friedensgespräche aber fortgesetzt werden. Die Einzelheiten dazu und alles, was sonst gerade wichtig ist an diesem Abend aus Deutschland und dem Rest der Welt. Jetzt wieder für euch zusammengefasst.
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2: Ich bin Fabian Schaffer. Siegen oder fliegen bei der Fußball-WM in Nordamerika läuft die K.O.-Runde und Deutschland bestreitet heute sein 16. Finale. Gegner in Boston ist Paraguay, Bundestrainer Julian Nagelsmann.
3: Sie definieren sich schon auch sehr über den Defensivfußball, den sie gut spielen. Offensiv war es jetzt in den Spielen immer sehr geradlinig, viel Kampf um zweiten Ball, also schon versuchen mit einer guten Körperlichkeit ins Spiel zu kommen, viele zweite Bälle wieder scharf gemacht. Auf jeden Fall ein unangenehmer Gegner.
2: Ob dem so ist, entscheidet sich ab 22.30 Uhr, da ist Anstoß. Vorher kämpfen Brasilien und Japan um den Einzug ins Achtelfinale. Und ab 3 Uhr in der Nacht heißt es Niederlande gegen Marokko. Nach den Schüssen in Stade westlich von Hamburg ist ein weiterer Mensch gestorben. Nach Polizeiangaben starben 5 Menschen vor Ort, eine 6. Person erlag im Krankenhaus ihren Verletzungen. Bei der Tat in einer Jugendhilfeeinrichtung mit Mutter-Kind-Wohngruppen wurden außerdem mehrere Menschen zum Teil schwer verletzt. 2 Tatverdächtige, darunter der mutmaßliche Schütze, wurden festgenommen. Der weltweit populärste Messenger-Dienst WhatsApp führt Benutzernamen ein. Nutzer müssen damit ihre Handynummer künftig nicht mehr preisgeben, um mit neuen Kontakten zu chatten. Die weltweite Phase zur Reservierung der Wunschnamen startet in Kürze, bevor die Funktion schrittweise für alle 3 Milliarden Nutzer freigeschaltet wird. Signal und Telegram bieten das bereits an. Die Deutsche Bahn hat trotz der Rekordhitze am Wochenende eine positive Verkehrsbilanz gezogen. Rund 90% der geplanten 94.000 Zugfahrten hätten stattgefunden, teilte der Konzern mit. Gleichzeitig fiel damit etwa jede 10. Fahrt hitzebedingt aus. In Brandenburg und bei Bonn mussten Züge mit ausgefallener Klimaanlage evakuiert werden. Mehrere Menschen erlitten Kreislaufprobleme.
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0: Jetzt am Abend sind noch viele Schauer und Gewitter unterwegs. Die lassen aber dann langsam auch irgendwann nach. Temperaturen sinken dann in der kommenden Nacht auf 20 bis 14 Grad. Morgen am Dienstag und auch am Mittwoch geht es erstmal weiter mit Schauern und Gewittern. Mittwochnachmittag erst. So gegen Nachmittag setzt sich dann im Norden immer mehr die Sonne durch. Donnerstag und Freitag scheint dann überall auch wieder häufiger die Sonne. Nachmittagswerte pendeln sich ab Mittwoch grob bei über 25 Grad ein.
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0: Am Montagabend kurz nach 7, die ersten teils heftigen Schauer und Gewitter ziehen bereits übers Land, bringen teilweise anhaltenden Regen mit sich, haben wir gerade im Wetter auch gehört. Vorsichtig sein, am besten nochmal auf dem Wetterradar schauen, falls ihr nochmal raus wollt für heute. Wir starten durch den Abend mit einem Künstler, der wohl kaum wie ein anderer im europäischen Raum es so genial schafft, so tiefgründige, so traurige Geschichten in solche krassen Clubbeats zu verpacken. Die Rede ist vom Belgier Stromae, den gibt's jetzt für euch auf die Ohren mit Tous Les Mêmes. Kurz nach 7 ist es.

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1: Paolo Nutini und Dominik Kollmann, das gibt's nur bei Igor Fam mit New Shoes. Auch nur bei uns gibt es die neue Single von Jay Bernard. Ginte de Press heißt er im wahren Leben. Die meisten kennen ihn wahrscheinlich als Frontman der belgischen Indie-Götter Balthasar. Und seine brandneue Solo-Single, die wurde auch in Los Angeles aufgenommen, und zwar in einem sehr legendären Studio im 64 Sound Studio, wo ganz viele große, weltbekannte Hits auch schon aufgenommen worden sind, und nennt sich 4 in the Morning. Ganz neu bei Ego FM. Hier ist Jay Bernard. Here I go.

Schönen Montagabend, hier ist EgoFam und gleich reisen wir zurück ins Jahr 2004, als dieser junge Mann aus Birmingham hier mit seinem staubtrockenen Sprechgesang die britische Musikwelt komplett auf den Kopf gestellt hat.

0: Ein Kultklassiker mit Kopfnickfaktor. Die Streets gleich bei mir mit Fit, but you know it. 7:15 ist es.
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0: Mit Spoon geht's durch diesen Montagabend hier bei Ego FM.
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0: Und diese Woche reisen wir gleich in drei Welten. Es geht einmal nach Stuttgart, es geht in die Zukunft und in das große Feld der Wissenschaft. Wir laden nämlich ein zum Staunen, zum drei Welten. Es geht einmal nach Stuttgart, es geht in die Zukunft und in das große Feld der Wissenschaft. Wir laden nämlich ein zum Staunen.

0: einfach WissenschaftlerInnen in Stuttgarter Bars kennenlernen. Mhm. Die quatschen dann über ihre Forschung, zum Beispiel was das Flugzeug von morgen tankt oder ob Fleisch aus dem 3D-Drucker bald wie das Original schmecken wird. Und nebenbei kann man das Lieblingskaltgetränk genießen und danach einfach ins Gespräch kommen.
1: Was würdest du meinen, wie lange kann ich mich als Wissenschaftler durchmogeln, wenn ich nur Photosynthese sage?
0: Ich gebe dir ganze 1,5 Minuten. Aber wir tauchen ja auch in ganz viele Themen diese Woche ein. Von Pionierinnen der Wissenschaft zu Astrophysik in 90 Sekunden oder auch in die große unbekannte Zukunft.
2: Wie wird unsere Welt in 50 Jahren aussehen? Vollautomatische Städte und fliegende Autos? Werden unsere Kinder mit künstlichen Organen leben, über 100 Jahre alt werden?
0: Aber es müssen auch nicht immer die existenziellen Fragen sein. Vielleicht mal was aus deinem Alltag. Weißt du, warum du viel lieber zu Schokolade als zum Beispiel zu einem Apfel greifen würdest? Ja. Die Antwort, die gibt's diese Woche. Zusammen mit Frau Professor Lieder schauen wir uns unseren Geschmack nämlich mal ganz genau an.
1: Dann klappt's ja vielleicht da mit dem Durchmogeln oder muss ich mich einfach als durchgeknallter Professor im Laborkittel verkleiden am Ende des Tages?
0: Dann gebe ich dir ganze 30 Sekunden. Wir quatschen aber diese Woche auch mit Sam van Gele, der ist nicht nur dabei, komplett neue Materialien zu entdecken, sondern auch Wissenschaftskommunikator. Also wir räumen auch mit dem Klischee ein bisschen auf, schauen, wie man neue Materialien überhaupt entdeckt und was ein Wissenschaftskommunikator eigentlich macht. Mhm. Und dann würde ich dir sogar 5 Minuten zutrauen.
1: Na, dann schauen wir mal. Alles zu unserer Themenwoche Wissenschaft Zukunft und dem Wissenschaftsfestival Stuttgart gibt es natürlich auch auf egofm.de und natürlich hier bei uns im laufenden Programm. Felix, dank dir.
0: Gerne.

0: The All-American Rejects gives you hell hier bei Ego FM.
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0: Ja, willkommen in unserer Ego FM Wissenschaftsthemenwoche, in der wir auch mal so ein bisschen aufzeigen wollen, dass Forschung manchmal spannender ist als jeder Hollywood-Film. Das beste Beispiel dafür liefert uns jetzt eine Pop-Ikone aus der kollmannischen Plattenkiste mit ihrem Meisterwerk aus dem Jahr 1985. Dieser Musiktitel hier basiert tatsächlich auf einer wahren und tatsächlich auch sehr herzzerreißenden Geschichte des umstrittenen Physikers und Psychoanalytikers Wilhelm Reich, der irgendwie felsenfest daran glaubte, mit einer gigantischen Apparatur aus Metallrohren das Wetter manipulieren und Regen erzeugen zu können. Aus der Sicht seines kleinen Sohnes Peter besingt sie jetzt hier gleich diesen unerschütterlichen Glauben an die Wissenschaft, aber auch den sehr, sehr schmerzhaften Moment, als der Vater nämlich von der US-Regierung wegen genau dieser unkonventionellen Theorien verhaftet wurde. Hier bei mir aus der kollmannischen Plattenkiste aus dem Jahre 1985. Hier ist die wunderbare Kate Bush mit Cloud Busting.

0: schönen Montagabend zusammen und das soll es von mir gewesen sein für heute. Ich darf Feierabend machen. Wir hören uns morgen früh wieder zur Ego FM Morning Show 6 bis 10 hier bei Ego FM. Hier ab 20 Uhr gleich die Wiederholung der Ego FM 42, Lieblingstitel der Woche mit Kollege Fitus. Davor noch bei mir ein bisschen Musik, die alles ändert, zum Beispiel von Jet Faker. Over You hören wir dann noch. Euch einen schönen Abend. Bis morgen. Servus.
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1: Ich bin Fabian Schaffer. Heute bestreitet die deutsche Nationalmannschaft ihr erstes K.O.-Spiel bei der Fußball-WM. Im 16. Finale muss das Team von Bundestrainer Julian Nagelsmann gegen Paraguay gewinnen, damit der Traum vom 5. WM-Titel weiterlebt. Anstoß ist um 22.30 Uhr in Boston. Von dort berichtet Thomas Bremser.
2: Im Footballstadion der New England Patriots hat Superstar Tom Brady viele Erfolge gefeiert. Das plant auch das deutsche Team heute und im möglichen Viertelfinale. Die Bedingungen hier bei Boston sind optimal und auch alle Spieler sind fit. Es könnte ein Geduldsspiel werden gegen vermutlich defensiv stehende Südamerikaner.
1: Und noch zum Tennis in Wimbledon sind Tatjana Maria und Jan-Lennard Struff in die zweite Runde eingezogen. Die bei den Schüssen in Stade westlich von Hamburg getöteten Menschen sind alle Mitarbeiter einer Jugendeinrichtung. Das teilte die Polizei soeben mit. Insgesamt gibt es 6 Todesopfer. Mehrere Menschen wurden zudem zum Teil schwer verletzt. Der Hauptverdächtige wurde festgenommen. Nur noch morgen gilt der Tankrabatt, danach dürfte tanken wieder teurer werden. Der ADAC fordert jetzt, dass die Preise nach dem Auslaufen der Maßnahme schrittweise angehoben werden. Es dürfe nicht zu einem sprunghaften Preisanstieg um rund 17 Cent je Liter kommen, sagt eine Sprecherin. Der ADAC fordert außerdem weitere Entlastungen, etwa eine Senkung der Stromsteuer. Die SPD fordert bei der geplanten Reform der Einkommenssteuer eine stärkere Belastung von Topverdienern. Kleine und mittlere Einkommen müssten spürbar entlastet werden, sagte Fraktionsvize Esther. Die Entlastung solle auch durch eine stärkere Beteiligung der Superreichen finanziert werden.
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5: Und ich glaube, wir haben heute die erste Sendung, wo sich Sendungsname und Temperatur gefährlich nah aneinander annähern. Aber wir wollen trotzdem durchhalten, denn wir haben fantastische Musik mit dabei heute. 42 Songs, die besten Songs der letzten paar Wochen, und die wollen wir jetzt gemeinsam durchhören. Army Warning ist mit dabei diese Stunde, genau wie Baby of the Bunch oder auch die Editors. Los geht's aber erstmal mit Supermodel und Cherry Garcia auf Platz 42.

Eine Ode an das generell coolste Bandmitglied, egal von welcher Band. Baby of the Bunch mit Drummer, Platz 41 heute in den Ego FM 42. Und jetzt mal zu einem kompletten Crash. Auf der einen Seite ein Kritikerliebling, eine absolute Ikone. Jedes Mal, wenn sie ein neues Album rausbringt, bricht die Musikpresse in komplette Euphorie aus. Auf der anderen Seite eine Boygroup. Eher simplere Songs, die Fans kreischen, wenn sie auf die Bühne kommen, aber die Kritik schaut ein bisschen herablassend drauf. Und genau das klatscht hier jetzt zusammen. Wie soll das bitte funktionieren? Naja, ganz einfach. Mitski ist momentan eine der anerkanntesten Songwriterinnen in ganz Amerika. Und das liegt nicht zuletzt an ihrem Album Puberty 2. Das feiert dieses Jahr 10. Geburtstag und das schreit dann natürlich nach einer Deluxe-Version. Und da ist jetzt eben ein Cover von einer Boygroup mit drauf, die auch tatsächlich vor genau 10 Jahren sich aufgelöst hat. One Direction. Ich war leider nie so wirklich im One Direction-Katalog drinnen, kann also eigentlich nur über die Hits was sagen. Deswegen kannte ich den Song Fireproof ehrlich gesagt noch komplett gar nicht, aber das Cover von Mitski lässt den schon mal ziemlich gut klingen. Vielleicht muss ich mich doch mal ordentlich reinhören. Platz 40 heute, Mitski mit Fireproof.

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3: Alt werden. Das klingt irgendwie so uncharmant. Lass uns einen cooleren Namen finden dafür. Wie wär's denn mit der Sonnenuntergang meiner Jugend? Ungefähr das macht Swimming Paul bei seinem neuen Song. Platz 36, Sunset of My Youth von Swimming Paul.
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Editors, The Rush auf Platz 33 in den Ego FM 42. Ihr wisst ja, ich bin am allerglücklichsten, wenn ich auf Festivals rumhängen kann. Und diesen Monat war es für mich schon wieder soweit. Es war Zeit fürs Primavera Sound in Barcelona. Wirklich herrliches Festival mit fantastischem Line-Up, minimalen Schwächen in der Organisation, aber das ist dann auch egal, wenn The Cure Just Like Heaven spielen, bin ich ganz ehrlich. Eins meiner Highlights im eh schon richtig starken Line-Up war natürlich das Konzert von DXX. Die waren viel zu lange nicht auf Tour, alle mit Soloprojekten beschäftigt, aber beim Primavera waren sie endlich mal wieder alle drei zusammen auf der Bühne vereint. Und die Show war richtig, richtig stark. Es ging total reduziert, aber beim Primavera waren sie endlich mal wieder alle drei zusammen auf der Bühne vereint. Und die Show war richtig, richtig stark. Es ging

Aber wie gesagt, jammern auf hohem Niveau und die XX sind halt auch einfach alle gerade wahnsinnig beschäftigt. Jamie macht zum Beispiel gerade gemeinsame Sache mit den Avalanches. Und wie das klingt, das hören wir jetzt. Die Avalanches featuring Jamie XX mit Every Single Weekend. Platz 32 heute.

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Raz mit Medusa. Platz 30 heute in den Ego FM 42. Und oh mein Gott, es ist endlich soweit. Okay, der Reihe nach. Es gibt jetzt nicht so viele Sachen aus dem Jahr 2020, die ich vermisse, aber zumindest musikalisch war da doch das ein oder andere Highlight mit dabei. Vor allem dieses Album von Phoebe Bridgers, Punisher. Ich meine, mir war damals eh schon klar, dass ich es gut finden werde, aber ich habe nicht kommen sehen, dass mich dieses Album wirklich für Jahre begleiten wird. Glaub, zum Ende von I Know The End habe ich so oft mitgeschrien wie kaum zu was anderem. Das Album hat Phoebe Bridgers vom Indie-Geheimtipp zum absoluten Schwergewicht gemacht. Mittlerweile gibt es eigentlich kaum eine Songwriterin, die nicht irgendwie von ihr inspiriert wurde. Vielleicht hat es auch deswegen auch relativ lang gedauert, um dass sie was Neues machen wollte. Ich meine, klar, Boy Genius hat uns alle sehr glücklich gemacht vor 3 Jahren, aber neue Musik nur von Phoebe gab es die letzten 6 Jahre fast gar nicht. Dass es dieses Jahr jetzt soweit sein könnte, war schon länger klar. Phoebe hat die letzten Wochen schon ein paar Konzerte gespielt, mit strengem Handyverbot, also man konnte nicht so wirklich hören, was ihre neue Musik so kann. Aber jetzt ist diese Warterei auch endlich vorbei. Mitte August kommt ihr neues Album Lost Weekend raus und als Vorgeschmack können wir jetzt schon die erste Single hören. Neu auf Platz 29, Phoebe Bridgers mit Lost Boys.

0: Die Leoniden, I Still Feel, auf Platz 26 in den Ego FM 42. Weiter geht's hier gleich mit Bibiza, außerdem hören wir die Bleachers und Wind Staples mit White Flag. Bis gleich.
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2: Ich bin Fabian Schaffer. Siegen oder fliegen. Bei der Fußball-WM in Nordamerika läuft die K.O.-Runde und Deutschland bestreitet heute sein 16. Finale. Gegner in Boston ist Paraguay. Bundestrainer Julian Nagelsmann.
3: Sie definieren sich schon auch sehr über den Defensivfußball, den sie gut spielen. Offensiv war es jetzt in den Spielen immer sehr geradlinig. Viel Kampf um zweiten Ball, also schon versuchen mit einer guten Körperlichkeit ins Spiel zu kommen. Viele zweite Bälle wieder scharf gemacht. Auf jeden Fall ein unangenehmer Gegner.
2: Wer ins Achtelfinale einzieht, das entscheidet sich ab 22.30 Uhr unserer Zeit. Da ist Anstoß in Boston. Niedersachsens Ministerpräsident Lies hat nach den tödlichen Schüssen in Stade vor voreiligen Schlüssen gewarnt. Jetzt sei die Zeit für Traueranteilnahme und sachliche Ermittlungsarbeit und nicht für Spekulationen, so Lies. Bei den Schüssen in einer Jugendhilfeeinrichtung wurden 5 Erwachsene getötet. Eine weitere Person starb später im Krankenhaus. Alle arbeiteten in der Einrichtung. Motiv für die Tat war vermutlich ein Sorgerechtsstreit, teilte die Polizei mit. Der Hauptverdächtige wurde festgenommen. Der weltweit populärste Messenger-Dienst WhatsApp führt Benutzernamen ein. Nutzer müssen damit ihre Handynummer künftig nicht mehr preisgeben, um mit neuen Kontakten zu chatten. Die weltweite Phase zur Reservierung der Wunschnamen startet in Kürze, bevor die Funktion schrittweise für alle 3 Milliarden Nutzer freigeschaltet wird. Signal und Telegram bieten das bereits an. Die Weltgesundheitsorganisation hat Entwarnung beim Hunter-Virus gegeben. Der Ausbruch neige sich dem Ende zu. Die Lage bleibe stabil, so WHO-Chef Tedros. In Spanien, den Niederlanden und in Südafrika seien die Quarantäne- und Nachbeobachtungszeiten abgeschlossen. 30 Kontaktpersonen würden noch nachbeobachtet.
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6: Rein in die zweite Stunde Ego FM 42 und die hat's wie immer ganz schön in sich, denn wir nähern uns den Top 10 der Woche und diese Stunde wird auch verkündet, wer es heute auf den ersten Platz der Ego FM 42 geschafft hat. Auf dem Weg dahin hören wir Songs von Kevin Morby, von J. Jerome 87, von Jay Bernard oder auch von Brockhoff. Los geht's aber erstmal mit Danger Dan und die meisten meiner Freunde auf Platz 20.
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0: Platz 17, Kevin Morby mit Badlands in den Ego FM 42.
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0: Was soll man nur tun, wenn man mit Mitte 20 schon so gut wie alle Auszeichnungen abgeräumt hat, das größte Hype-Thema seit Ewigkeiten war und jede Konzertbühne der Welt vollbekommen hat? Vielleicht einfach kurz durchatmen, ein bisschen den Kopf freilaufen, mit Kojoten rumhängen, Zeit mit der Familie verbringen oder einem Menschen zuschauen, wie er sich langsam in ein Pferd verwandelt. Klingt einigermaßen absurd, aber das alles und noch viel mehr passiert auf The Canyon, dem Debütalbum von J. Jerome 87.

0: Den Namen J. Jerome 87 kennt noch längst nicht jeder, seine Stimme allerdings schon. Und zwar hiervon.
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0: Ja, hinter dem Namen, der irgendwie nach MySpace-Profil klingt, versteckt sich Joe Newman von All J. Der war nach dem letzten Album The Dream und der Geburt seiner Tochter einfach so sehr in Schreiblaune, dass er einfach gleich im Studio geblieben ist. Und in der neuen Wahlheimat Los Angeles hat sich Joe von Gospel Sounds und Motown Soul inspirieren lassen. Und der neue Sound harmoniert erstaunlich gut mit Joes einzigartigen Gesang. Schon beim ein oder anderen All J-Song hat es Joe Newman angedeutet. Er hat Lust auf verrückt kreativen Western-Sound. Und auf The Canyon kann er jetzt komplett aufs Ganze gehen.
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0: Die Songs auf The Canyon haben fast schon was von Kurzgeschichten. Joe erzählt manchmal absurde und dann doch wieder ganz aus dem Leben gegriffene Stories, die er mit organischem Sound in tiefe Klangwelten verwandelt. Das klingt weniger elektronisch, als man das vielleicht noch von All J gewohnt ist. Trotzdem scheint auch der Sound der alten Band hin und wieder durch. Nicht zuletzt wegen der einzigartigen Stimme. J. Jerome 87 kriegt den wunderbaren Spagat hin, die alten Fans glücklich zu machen, aber eben auch so viele neue Türen zu öffnen. Genau das, was ein gutes Solo-Debüt eben erreichen sollte.

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Jungle, The Wave, auf Platz 11 in den Ego FM 42. Das bedeutet, wir sind schon fast bei den Top 10 angekommen. Bevor wir jetzt aber reinstarten, würde ich sagen, wir hören uns nochmal kurz zurück in die letzte Woche und schauen uns nochmal das Siegertreppchen genauer an. Auf dem dritten Platz letzte Woche ist dieser Song hier gelandet.

Das sind die Crooked Colors. Come Through, letzte Woche unser Platz 1 in den Ego FM 42. So klang's also letzte Woche. Wie es heute so ausschaut, das erfahrt jetzt noch den Rest der Stunde. Los geht's aber erstmal mit den Top 10 und zwar mit Brockhoff, Blue Star.

0: Almost Monday, Skinny Dip auf Platz 6 in den Ego FM 42. Fehlen nur noch Plätze 1 bis 5 und die hören wir gleich.
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0: von der 3 auf die 2 hoch. Anthony Smirak mit Chalk.
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0: Und es gibt wirklich kaum eine schönere Sache, als sich mit ein paar Freunden zusammen zu tun und mal in irgendeine Bar zu laufen und richtig laut und ungehemmt Karaoke zu singen. Genauso sehen das auch Angus und Julia Stone und ihr Song Karaoke Bar ist heute unser Platz 1 in den Ego FM 42. Und da bin ich raus für heute. Ich bin Vitus. Ciao, bis bald.

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1: Ich bin Joshua Heise. Die deutsche Fußballnationalmannschaft kämpft in Kürze um den Einzug ins WM-Achtelfinale. Das DFB-Team trifft in seinem ersten K.O.-Spiel auf Paraguay. Anpfiff in Boston ist um 22.30 Uhr. Bereits für die Runde der besten 16 Teams qualifiziert haben sich die Brasilianer. Sie gewannen ihr 16. Finale kurz vor Schluss mit 2:1 gegen Japan. In der Nacht entscheidet sich dann noch, ob die Niederlande oder Marokko weiterkommen. In Stade sind 6 Menschen in einer Jugendhilfeeinrichtung erschossen worden. Als Motiv wird ein Streit ums Sorgerecht vermutet. Niedersachsens Innenministerin Behrens:
2: Nach bisherigen Erkenntnissen handelt es sich um eine Tat, die aus familiären Motiven begangen wurde. Um eine extrem kaltblütige Gewalttat ohne politische oder wirtschaftliche Hintergründe.
1: Der Tatverdächtige ist festgenommen worden. Sein Kind und dessen Mutter überlebten die Tat. Alle Getöteten waren Mitarbeitende der Einrichtung. Nur noch morgen gilt der Tankrabatt, dann dürfte tanken wieder teurer werden. Der ADAC fordert jetzt, dass die Preise nach dem Auslaufen der Maßnahme schrittweise angehoben werden. Es dürfe nicht zu einem sprunghaften Preisanstieg um rund 17 Cent je Liter kommen, sagte eine Sprecherin. Der ADAC fordert außerdem weitere Entlastungen, etwa eine Senkung der Stromsteuer. Der weltweit populärste Messenger-Dienst WhatsApp ändert ein grundlegendes Funktionsprinzip. Künftig müssen Nutzer ihre private Handynummer nicht mehr angeben, um mit neuen Kontakten zu chatten. Stattdessen führt der Messenger individuelle Benutzernamen ein, über die Anwender miteinander in Verbindung treten können. Die Reservierung der Wunschnamen startet in Kürze. Die Funktion wird dann nach und nach für alle freigeschaltet.
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1: Ich bin Joshua Heise. Im niedersächsischen Stade sind 6 Mitarbeitende einer Jugendeinrichtung erschossen worden. Der Tatverdächtige, ein 45-Jähriger aus Hannover, wurde bereits am Nachmittag festgenommen. Das Motiv war nach Polizeiangaben wohl ein Sorgerechtsstreit. Der Mann hatte in der Einrichtung einen Termin wegen seiner 3 Monate alten Tochter. Mutter und Kind blieben unverletzt. 2 Monate lang hat die Bundesregierung wegen des Iran-Kriegs einen Tankrabatt gewährt. Mit dem letzten Junitag endet die Maßnahme. Ursula Winkler berichtet.
2: Der Tankrabatt hat pro Liter Sprit rund 17 Cent ausgemacht. Um diesen Betrag dürften die Preise nach dem Ende der Steuerentlastung wieder steigen. Aber die Steuer wird erhoben, wenn der Sprit die Raffinerien oder Lager verlässt, also lange bevor er in den Zapfsäulen landet. So werden also auch am Mittwoch noch die meisten Tankstellen steuerermäßigten Diesel und Benzin haben. Erst am Mittag dürfen die Preise wegen der 12-Uhr-Regel steigen.
1: Sexualisierte Deepfakes sind ab Dezember in der EU verboten. Die Mitgliedstaaten haben der neuen Regel grünes Licht gegeben. Das galt aber als Formsache, nachdem das Europaparlament schon zugestimmt hatte. In dem neuen Gesetz soll genau definiert sein, was als sexualisierter Inhalt gilt und was nicht. Weiter müssen die großen KI-Firmen ebenfalls ab Dezember KI-Inhalte deutlich mit Wasserzeichen markieren. Die Basketballer des FC Bayern haben einen neuen Coach. Anton Gavel verlässt den Bundesliga-Konkurrenten Bamberg Baskets und unterschreibt einen 3-Jahres-Vertrag in München. Der gebürtige Slowake spielte früher selbst für die Münchner. Als Coach wurde Gavel 2023 mit Ulm deutscher Meister und in diesem Jahr mit Bamberg Pokalsieger.
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1: Ich bin Joshua Heise. Eine kaltblütige Tat. So hat Niedersachsens Innenministerin Behrens die tödlichen Schüsse in einer Jugendeinrichtung in Stade bezeichnet. Zu den Hintergründen berichtet Ronny Tuchau.
2: Der 45-jährige mutmaßliche Todesschütze hatte laut Ermittlern am Montag einen Termin in der Mutter-Kind-Einrichtung. Dabei soll es um das Sorgerecht für seine 3 Monate alte Tochter gegangen sein. Was dann aus dem Ruder lief, wird noch ermittelt. Auf jeden Fall erschoss der Täter offenbar nur Mitarbeitende. Der 45-jährige soll schon Polizei bekannt gewesen sein wegen Bedrohung, aber nicht unbedingt als schwer gewalttätig.
1: Das Rahmenabkommen steht, jetzt soll verhandelt werden. US-Präsident Trump hat für heute Gespräche mit Iran in Katar angekündigt. Eine Bestätigung aus Teheran steht noch aus. Unterdessen hat der iranische Außenminister einen Vorschlag Frankreichs abgelehnt, die Straße von Hormuz in einer gemeinsamen Mission von Minen zu räumen. In Monaco hat es am Abend eine heftige Explosion gegeben. Dabei sind 3 Menschen schwer verletzt worden. Laut Medienberichten soll jemand zuvor einen Rucksack vor einem Wohngebäude abgestellt haben und dann geflohen sein. Der Verdächtige ist auf der Flucht. Der Bürgermeister von Nizza sprach auf X von einem Anschlag. Die SPD fordert bei der geplanten Reform der Einkommenssteuer eine stärkere Belastung von Topverdienern. Kleine und mittlere Einkommen müssten spürbar entlastet werden, sagte Fraktionsvize Esther. Die Entlastung solle auch durch eine stärkere Beteiligung der Superreichen finanziert werden.
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1: Ich bin Joshua Heise. Schon in der ersten Runde der K.O.-Phase ist Schluss. Die deutsche Fußballnationalmannschaft ist bei der WM im 16. Finale an Paraguay gescheitert. Nach einer schwachen Leistung und einem Fehlerfestival vom Punkt unterlag das DFB-Team mit 4:5 nach Elfmeterschießen. Das erste WM-K.O.-Spiel seit dem Weltmeistertitel von 2014 bleibt vorerst das letzte. Paraguay trifft im Achtelfinale entweder auf Frankreich oder auf Schweden. Im niedersächsischen Stade sind 6 Mitarbeitende einer Jugendeinrichtung erschossen worden. Der Tatverdächtige, ein 45-Jähriger aus Hannover, wurde bereits am Nachmittag festgenommen. Das Motiv war nach Polizeiangaben wohl ein Sorgerechtsstreit. Der Mann hatte in der Einrichtung einen Termin wegen seiner 3 Monate alten Tochter. Mutter und Kind